0: Norden zu gehen. Ein Militärsprecher teilte auf der Plattform X auf Arabisch mit, man werde mit äußerster Härte gegen die Hisbollah-Miliz vorgehen. Nach israelischen Medienberichten soll die Hisbollah inzwischen sogenannte Glasfaserdrohnen einsetzen, um Ziele in Nordisrael zu attackieren. Diese gelten als schwer zu stoppen und können weiter entfernte Ziele erreichen. Libanons Behörden meldeten am Mittwoch mehr als 50 Tote und mehr als 100 Verletzte durch israelische Angriffe, darunter auch Kinder.
1: Dem Ebola-Patienten, der in der Berliner Charité behandelt wird, geht es besser. Die Ärzte sagen, dass er relativ stabil ist. Die Viruskonzentration sei gesunken und er habe fast wieder normale Laborwerte. Wann genau der US-Amerikaner entlassen werden kann, ist aber noch unklar. Auch seine Frau und 4 Kinder sind in der Charité in Quarantäne. Patienten müssen mindestens 72 Stunden symptomfrei sein und 2 negative Tests innerhalb von 48 Stunden vorweisen, um entlassen zu werden. Die Videoplattform YouTube will Inhalte, die mit KI erstellt wurden, in Zukunft automatisch kennzeichnen. Das hat das Unternehmen online angekündigt. Grund ist, dass es inzwischen deutlich mehr KI-Inhalte gibt. Bis jetzt mussten die Video-Creator selbst angeben, ob sie bei der Erstellung des Videos KI verwendet haben oder nicht. Userinnen und User sollen die Möglichkeit haben, falsch erkannte KI-Kennzeichnungen wieder entfernen zu lassen. Außerdem soll die Kennzeichnung keinen Einfluss auf den Empfehlungsalgorithmus der Plattform haben. Kurz vor der Fußball-Weltmeisterschaft klagen die US-Bundesstaaten New York und New Jersey gegen den Fußball-Weltverband FIFA. Grund sind die überteuerten Tickets für die WM-Spiele. Martin Ganselmeier berichtet aus den USA.
2: Hintergrund sind Beschwerden von Fans und Medienberichte, die seit Wochen für Ärger in den USA sorgen. Die günstigsten Vorrundentickets, die zwischen 300 und 600 Dollar kosten, waren schnell vergeben. Mittlerweile kostet ein Ticket mehr als 1000 Dollar. Für Halbfinalspiele und das Endspiel muss man mehrere tausend Dollar zahlen. Noch umstrittener ist die Ticketvergabe. Die FIFA hat zunächst keine konkreten Sitzplätze verkauft, sondern nur Tickets für bestimmte Kategorien. Mit wachsender Nachfrage wurden neue, noch teurere Kategorien angeboten, was dazu führte, dass Ticketinhaber in weniger attraktive Kategorien verschoben wurden.
1: Das Wetter. In der Nacht gibt es in Deutschland ein paar lockere Wolken bei Temperaturen zwischen 16 und 5 Grad. Am Tag dann wieder viel Sonne fast überall. An den Alpen und im Schwarzwald gibt es ein paar Wolken. Dazu wird es wieder insgesamt sehr heiß mit 15 bis maximal 31 Grad. Es ist 2.03 Uhr.
3: Schönen guten Morgen, hier ist die junge Nacht und ich schaue mit euch auf die Straßen. 9 Meldungen sind zuerst die A1 Hamburg Richtung Bremen. Zwischen Posthausen und Euthen 1 Kilometer Stau gerade nach einem Unfall. Dann die A3 Köln Richtung Frankfurt. Die ist zwischen Montabaur und Dietz nach einem Unfall immer noch gesperrt bis voraussichtlich 2.30 Uhr, also eine halbe Stunde jetzt noch etwa. Die empfohlene Umleitung für euch führt über Montabaur, Großholbach und Nentershausen. Dann die A4 Dresden Richtung Frankfurt, die zwischen Kreuz Chemnitz und Limbach-Oberfrohna wegen Bauarbeiten bis 4.30 Uhr dicht. In der Gegenrichtung kommt es auch mehrfach zu kurzfristigen Sperrungen. Dann die A9 Halle-Leipzig Richtung Berlin, die zwischen Schkeuditzer Kreuz und Halle an der Saale nach einem LKW-Unfall bis etwa 7 Uhr gesperrt. Die A27 Bremerhaven Richtung Bremen, die zwischen Bremen-Horn, Lehe und Fahr wegen Bauarbeiten noch bis 5 Uhr dicht. Die A38 Göttingen Richtung Halle, der Heidkopftunnel, der ist wegen Wartungsarbeiten noch bis 4 gesperrt. Dann die A39 Salzgitter Richtung Braunschweig, die ist zwischen Wartenstedt und Lebenstedt Nord wegen der Nachbaustelle bis 5 Uhr gesperrt. Die Umleitung da führt über die U81. Die A71 Suhl Richtung Erfurt ist zwischen Oberhof und Gräfenroda wegen Tunnelwartungsarbeiten noch bis 6 Uhr dicht. Und zum Abschluss die A98 Schaffhausen Richtung Weil am Rhein. Der Tunnel Herrschaftsbuck, der ist bis 5 gesperrt. Und das war's von den Straßen. Ich wünsche euch weiterhin eine gute Fahrt. Kommt gut und sicher durch.
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3: Und die gibt's mit Philipp Strunk. Hi zusammen, ich grüße euch und wünsche einen schönen Donnerstagmorgen. Grüße gehen auch raus an Marc aus Zwickau. Der hat sich reingemeldet über die 0221 567 89111. Er ist jetzt auf dem Weg zur Arbeit und er schreibt, zum Feierabend geht's noch zur Dokumi, die größte Anime- und Manga-Convention Deutschlands. Viel Spaß und komm erstmal gut durch.

0: 2.14 Uhr. Hier ist die junge Nacht oder besser gesagt die laue Nacht, denn bei vielen von euch ist es gerade immer noch warm. In vielen Teilen von Deutschland geht's heute und morgen eh auch nochmal ganz schön nach oben auf dem Thermometer. 30 Grad und mehr, das sind die Aussichten für die nächsten zwei Tage. Und weil es so hot wird, sammeln wir heute in der jungen Nacht Hot Takes zum Sommer.
1: Mein Sommer Hot Take sind Socken und darüber Adiletten zu tragen, weil ich finde im Sommer, wenn man dann irgendwie schwitzt, dann reibt es an den Füßen, wenn man barfuß drin ist.
0: Das sagt junge Nachthörerin Verena. Also mit welchen Takes zum Sommer habt ihr so eine kleine Exklusivmeinung? Das möchte ich heute Nacht von euch wissen. So eine Exklusivmeinung wie die von Ronja aus Düsseldorf zum Beispiel.
2: Also alles vor 10 Uhr morgens kann man sich die Wärmflasche noch an den Bauch kleben, auf der Arbeit vor allem.
0: Boah, weiß ich ja nicht, ne? Also mir ist eine Wärmflasche im Winter immer schon zu warm und dann im Sommer, das ist wirklich crazy. Dafür gehe ich beim Hot Take von Vera aus Stuttgart mit.
3: Mein Hot Take ist, dass es im Sommer niemals so heiß ist, um Sport zu machen. Wenn man richtig verschwitzt und so, dann weiß man, da mal richtig geworkt.
0: Ja, das stimmt. Das finde ich auch sehr, sehr geil. Ich sag euch, Leute, ein kaltes, lecker Bierchen in der Abendsonne schmeckt nochmal tausendmal besser, wenn ihr vorher richtig geschwitzt habt beim Sport. Habe ich gerade gestern noch ausprobiert. Das ist mein Hot Take zum Sommer. Leute, wie sieht's aus bei euch? Welche Sommer-Hot Takes habt ihr so? Wo steht ihr mit eurer Meinung vielleicht auch so ein bisschen alleine da? Haut es gerne mal raus. 0221 567 89 111. Das ist die Nummer hier zu mir. Und das hier jetzt ist kein Hot Take, das ist Harry Styles. American Girls spiele ich euch jetzt in der jungen Nacht.

Hier ist die Junge Nacht mit einer Warnmeldung. Achtung, Falschfahrer auf der A95 München Richtung Garmisch-Partenkirchen zwischen Murnau, Kochel und der B2. Da kommt euch ein Falschfahrer entgegen. Fahrt da bitte äußerst rechts und überholt bitte nicht. Ich wiederhole nochmal, auf der A95 München Richtung Garmisch-Partenkirchen zwischen Murnau, Kochel und der B2. Da ist ein Falschfahrer unterwegs. Seid da bitte vorsichtig in beiden Richtungen. 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

2.25 Uhr. Hier ist die junge Nacht, jetzt mit neuem Stuff von Gracie Abrams. Die hat ein neues Album angekündigt, kommt Mitte Juli raus. Freue ich mich schon sehr drauf. Ich spiele euch jetzt raus Hit the Wall.

0: Schönen guten Morgen, hier ist die junge Nacht und ich schaue mit euch auf die Straßen. Neun Meldungen sind's. Zuerst einmal nochmal die Warnmeldung. Achtung, Falschfahrer auf der A95 München Richtung Garmisch-Partenkirchen zwischen Murnau, Kochel und der B2. Da kommt euch ein Falschfahrer entgegen. Fahrt da bitte äußerst rechts und überholt bitte nicht. Auf der A95 München Richtung Garmisch-Partenkirchen zwischen Murnau, Kochel und der B2. Da ist ein Falschfahrer unterwegs. Seid da bitte vorsichtig in beiden Richtungen. Dann noch eine Gefahrenmeldung. Die A2 Berlin Richtung Hannover, die ist zwischen Kreuz Magdeburg und Irxleben nach einem Fahrzeugbrand kurzfristig gesperrt. Jetzt die A4 Dresden Richtung Frankfurt, die ist zwischen Kreuz Chemnitz und Limbach-Oberfrohna wegen Bauarbeiten bis 4.30 Uhr dicht. In der Gegenrichtung kommt es auch immer wieder zu Sperrungen. Dann die A9 Halle-Leipzig Richtung Berlin, die ist zwischen Schkeuditzer Kreuz und Halle an der Saale nach einem LKW-Unfall noch bis etwa 7 Uhr gesperrt. Die A27 Bremerhaven Richtung Bremen, die ist zwischen Bremen-Horn, Lehe und Fahr wegen Bauarbeiten bis 5 Uhr dicht. Dann die A38 Göttingen Richtung Halle, der Heidkopftunnel, der ist wegen Wartungsarbeiten bis 4 gesperrt. Die A39 Salzgitter Richtung Braunschweig, die ist zwischen Wartenstedt und Lebenstedt Nord wegen der Nachbaustelle bis 5 Uhr gesperrt. Die Umleitung führt da über die U81. Die A71 Suhl Richtung Erfurt ist zwischen Oberhof und Gräfenroda wegen Tunnelwartungsarbeiten bis 6 Uhr dicht. Und zum Abschluss die A98 Schaffhausen Richtung Weil am Rhein. Der Tunnel Herrschaftsbuck, der ist bis 5 gesperrt. Und das war's von den Straßen. Ich wünsche euch weiterhin eine gute Fahrt. Kommt gut und sicher durch.
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0: Socken in Sandalen, die Wärmflasche bis 10 Uhr und andere verrückte Dinge. Wir sprechen über eure Sommer-Hot-Takes heute in der jungen Nacht. Haut eure Hot-Takes gern weiter raus über die 0221 567 89 111. Was sonst noch so zusammengekommen ist für Hot-Takes, die checken wir gleich in 5 Minuten hier in der jungen Nacht. Die

0: Shawn Mendes, When You're Gone. Hier ist die junge Nacht und ich sammle heute eure Hot Takes zum Sommer. Emily aus Bonn hat zum Beispiel einen.
1: Ich trage lieber Sneaker im Sommer als offene Schuhe, weil es mir sonst zu spitzig wird.
0: Den Take finde ich ehrlich gesagt gar nicht so hot, also ich check das voll. Also ich bin auch eher der Sneaker-Typ, vor allem auch mit Socken, weil wenn ich mit Schlappen rumlaufe im Sommer ohne Socken, dann ist es wirklich eine Megaschwitzerei immer. Von daher finde ich den Take von Emily jetzt gar nicht so hot. Ein bisschen hotter finde ich den Take von Marcel aus Düsseldorf.
2: Mein Sommer-Hot-Take ist, Kuscheln im Sommer ist total abgefuckt, weil in dem Moment, wo man anfängt zusammenzuliegen, eigentlich schon alle verschwitzt sind. Alles ist eklig, man fühlt sich selber eklig. Keine Ahnung, ist nicht meins. Wir kriegen das auch so ganz gut hin, glaube ich, ohne Eugen, aber wir nehmen die Finger ineinander. Wir müssen nicht kuscheln. Wir haben uns auch so lieb.
0: Ein bisschen Kuscheln muss schon sein. Also da bin ich ein bisschen anderer Meinung. Auch wenn man schwitzt, kann man ruhig ein bisschen kuscheln. Also eine Lösung findet man da schon. Vielleicht ist es ja auch ganz nice, wenn man schwitzt. Kommt drauf an, wie man kuschelt. Aber reicht. Wir wollen nicht weiter ins Detail gehen an dieser Stelle. Also Leute, ein paar Hot Takes zum Sommer haben wir gesammelt. Wo habt ihr vielleicht eine kleine Exklusivmeinung? Also ich hänge immer noch an der Wärmflasche im Sommer. Da komme ich immer noch nicht drauf klar. Haben wir heute schon gehört in der jungen Nacht. Bis 10 Uhr Wärmflasche sogar mit zur Arbeit nehmen. Also weiß ich nicht, wie das gehen soll. Haut gern eure Hot Takes zum Sommer raus. 0221 5678 9111. Das ist die Nummer hier zu mir. Text oder Sprachnachricht.

Hier ist die junge Nacht mit einer Warnmeldung. Achtung, Falschfahrer auf der B8 Neustadt an der Aisch Richtung Nürnberg. Zwischen Langenzenn und Solkendorf kommt euch ein Falschfahrer entgegen. Fahrt da bitte äußerst rechts, seid vorsichtig und überholt bitte nicht. Auf der B8 Neustadt an der Aisch Richtung Nürnberg. Zwischen Langenzenn und Solkendorf, da ist ein Falschfahrer unterwegs. Seid da bitte vorsichtig in beiden Richtungen.

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1: Um 3 Uhr mit Cedric Bies. Die USA werden Jahre brauchen, um die Waffen zu ersetzen, die sie bisher im Irankrieg verschossen haben. Das zeigt eine neue Studie aus den USA. Klaus Regeneck aus der Nachrichtenredaktion mit Hintergründen.
2: Die Analyse stammt vom Zentrum für strategische und internationale Studien in Washington. Das ist ein unabhängiger Think Tank. Ein Ergebnis: um vor allem Tomahawk-Marschflugkörper, Patriot

0: gibt es immer heftigere Angriffe zwischen der israelischen Armee und der pro-iranischen Hisbollah-Miliz. Israel hat die Menschen in der umkämpften Region aufgefordert, ihre Dörfer zu verlassen und Richtung Norden zu gehen. Libanons Behörden haben am Mittwoch mehr als 50 Tote und mehr als 100 Verletzte durch israelische Angriffe gemeldet. 2,5 Jahre nach dem Tod des US-Schauspielers Matthew Perry hat ein Gericht in Los Angeles seinen ehemaligen Assistenten zu 3,5 Jahren Haft verurteilt. Perry war vor allem durch seine Rolle als Chandler in der Serie Friends bekannt. Nils Dams berichtet.
1: Der heute 60-jährige Kenneth Iwamasa hatte schon 2024 zugegeben, Perry bis kurz vor seinem Tod Ketamin besorgt und verabreicht zu haben. Laut Gericht war darunter auch die Spritze des Betäubungsmittels, die zum Tod des Schauspielers geführt hat. Das Verhalten Iwamasas sei rücksichtslos gewesen, sagte Richterin Sherilyn Garnett bei der Urteilsverkündung in Los Angeles. Der Assistent habe von den Suchtproblemen Perrys gewusst. Laut Anklägern soll er aber auf Anweisung Perrys gehandelt haben. Insgesamt wurden nach Perrys Tod im Oktober 2023 5 Menschen verurteilt, darunter Ärzte, Dealer und jetzt auch sein früherer persönlicher Assistent.
0: Der englische Fußballclub Crystal Palace hat zum ersten Mal die Conference League gewonnen. Der Verein von Ex-Bundesliga-Trainer Oliver Glasner hat am Abend Rayo Vallecano aus Madrid mit 1:0 besiegt. Für Glasner war es der perfekte Abschied. Er verlässt Crystal Palace mit dem Ende dieser Saison. Das Wetter. Den Rest der Nacht gibt es in Deutschland ein paar lockere Wolken bei Temperaturen zwischen 16 und 5 Grad. Am Tag dann wieder viel Sonne fast überall. An den Alpen und im Schwarzwald entstehen später ein paar Wolken, aber es bleibt auch da trocken. Und es bleibt teilweise sehr heiß mit Temperaturen von maximal zwischen 15 und 31 Grad. Die Zeit? Es ist 3:03 Uhr.
2: Schönen guten Morgen, hier ist die junge Nacht und ich schaue mit euch auf die Straßen. Erstmal kann ich Entwarnung geben auf der B8, Neustadt an der Aisch Richtung Nürnberg. Da ist kein Falschfahrer mehr zwischen Langenzenn und Seukendorf unterwegs. Da habt ihr wieder freie Fahrt. Dann die A4 Köln Richtung Aachen, die ist zwischen Elsdorf und Merzenich nach einem Unfall immer noch in beiden Richtungen gesperrt. Die weiteren Meldungen, die A2 Berlin Richtung Hannover, die ist zwischen Kreuz Magdeburg und Irxleben nach einem Fahrzeugbrand dicht. Dann die A4 Dresden Richtung Frankfurt, die ist zwischen Kreuz Chemnitz und Limbach-Oberfrohna wegen Bauarbeiten bis 4.30 Uhr gesperrt. In der Gegenrichtung kann es auch immer wieder zu kurzfristigen Sperrungen kommen. Dann die A9 Halle-Leipzig Richtung Berlin, die ist zwischen Schkeuditzer Kreuz und Halle an der Saale nach einem LKW-Unfall bis etwa 7 Uhr dicht. Die A27 Bremerhaven Richtung Bremen, die ist zwischen Bremen-Horn-Lehe und Fahr wegen Bauarbeiten bis 5 Uhr gesperrt. Dann die A38 Göttingen Richtung Halle. Der Heidkopftunnel, der ist wegen Wartungsarbeiten bis 4 gesperrt. Dann die A39 Salzgitter Richtung Braunschweig, die ist zwischen Wartenstedt und Lebenstedt Nord wegen der Nachbaustelle Stelle bis 5 gesperrt. Die Umleitung führt euch da über die U81. Die A71 Suhl Richtung Erfurt ist zwischen Oberhof und Gräfenroda wegen Tunnelwartungsarbeiten bis 6 gesperrt. Und zum Abschluss die A98 Schaffhausen Richtung Weil am Rhein. Der Tunnel Herrschaftsbuck, der ist bis 5 gesperrt. Und das war's von den Straßen. Ich wünsche euch weiterhin eine gute Fahrt. Kommt gut und sicher durch.
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2: So, ich finde, das ist eigentlich mehr Lifehack als Hot Take. Zoe hat sich reingemeldet über die 0221 567 89111. Wir sprechen ja heute Nacht über eure Hot Takes zum Sommer. Wo steht ihr mit eurer Meinung? Vielleicht auch ein bisschen alleine da. Und Zoe schreibt, ich habe letztes Jahr rausgefunden, dass es richtig nice ist, wenn man seine Badehose nass macht und die dann einfach trägt. So am Tag. Richtig angenehm und am besten die Hosen von Männern kaufen. Die sind nämlich schön lang an den Beinen. Finde ich, klingt sehr nice. Also klar, wenn du jetzt so zur Arbeit kommst, dann ist es wahrscheinlich ein Hot Take, dann bist du damit alleine. Aber so im Park oder auf dem Balkon oder auch im Junge-Nacht-Studio, mega. Also werde ich, glaube ich, auch mal testen.

0: Viertel nach drei, hier ist die junge Nacht. Und Staffel 1 hat einen Mega-Hype ausgelöst und wir wissen schon ein bisschen länger, es wird ein zweites Mal ganz schön heiß auf dem Eis.
1: Season 2, Heated Rivalry, hotter, firm, wetter, longer.
0: Heated Rivalry kommt zurück, zwei gegnerische Eishockeyspieler, die aufeinander stehen, bald dann scheinbar noch hotter, noch feuchter und noch länger. Jana Kreuz aus dem Junge Nacht-Team, du weißt sogar noch ein bisschen mehr, ne?
2: Ja, der Start der Produktion, also auch von den Dreharbeiten, wurde vorverlegt und jetzt ist offiziell, es geht im Juli schon los.
0: Okay, woher hast du die Info? Haben die Darsteller da irgendwie was gedroppt?
2: Nee, das haben fuchsige Fans, sag ich mal, das haben die rausgefunden. Ja. Und zwar, es gab ein Update auf einer Internetseite, die heißt productionlist.com. Das ist einfach so eine riesige Datenbank für die Film- und Fernsehindustrie und da haben Fans gesehen, dass als Produktionsstart Juli eingetragen ist und als Drehorte auch schon Toronto und Montreal in Kanada feststehen.
0: Okay, also eins wissen wir ja auch schon, es wird hotter, feuchter und länger. Hast du vielleicht noch ein bisschen mehr Infos zum Inhalt der Season 2?
2: Ich sag mal so, bei den Oscars hat Hudson Williams, der spielt Shane Hollander, schon mal so einen kleinen Teaser gegeben.
3: Sex.
4: Say that again.
3: Sex.
2: Oh. Hudson Williams sagt, in der zweiten Staffel gibt's wieder jede Menge Bunga Bunga. Ja. Aber es geht auch schon natürlich mehr als nur um GV. An der Stelle möchte ich ganz kurz sagen, Achtung, Spoiler.
3: I want to see them in a relationship. We see them get into a relationship, we don't see them in one. Yeah. So seeing them deal with that everybody has to deal with would be really nice.
2: Hudson Williams hat noch gesagt, er wünscht sich, dass man mehr davon sieht, wie die beiden in einer Beziehung sind und irgendwie mit alltäglichen Problemen umgehen. Weil, ja, Ende Staffel 1 sieht man ja quasi nur, wie so ihre Beziehung beginnt und es halt keine Affäre mehr ist.
0: Ja, und das Ganze soll rauskommen im Frühling 2027. Vielleicht jetzt ja sogar schon ein bisschen eher, weil ja die Dreharbeiten vorgezogen wurden. Das wissen wir jetzt noch nicht genau, wann das konkrete Datum ist. Eins wissen wir aber auf jeden Fall, Season 2 wird
3: hotter, firm, wetter, longer.
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0: 3.22 Uhr. Hier ist die junge Nacht und Leute, wie sieht's aus? Was geht bei euch in dieser Nacht? Warum seid ihr wach? Warum hört ihr um diese Uhrzeit Radio? Also ich habe eine Nachricht reinbekommen hier von junge Nachthörer Tobi. Der muss arbeiten. Der steht gerade in der Backstube und Tobi schreibt, ich grüße alle, die gerade auch in der Backstube schwitzen. Ja, die Backstuben gerade im Sommer sind immer nicht so angenehm, glaube ich. Zumindest was die Temperatur angeht. Da muss man hitzeresistent sein. Tobi, ich drücke dir die Daumen, dass du da gut durchkommst und irgendwie dich zwischendurch auch immer mal gut abkühlen kannst. Das sage ich natürlich an alle, die jetzt gerade in der Backstube schwitzen. Backstube schwitzen oder wie Alex Warren sagt, Fever Dream.
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1: Schönen guten Morgen, hier ist die Junge Nacht und ich schaue mit euch auf die Straßen. Neuen Meldungen sind es zuerst die A4 Köln Richtung Aachen. Die ist zwischen Elsdorf und Merzenich nach einem Unfall in beiden Richtungen gesperrt. Dann die A2 Berlin Richtung Hannover. Die ist zwischen Kreuz Magdeburg und Irxleben nach einem Fahrzeugbrand dicht. Die A4 Dresden Richtung Frankfurt ist zwischen Kreuz Chemnitz und Limbach Oberfrohna wegen Bauarbeiten noch bis 16:30 gesperrt. In der Gegenrichtung kann es auch immer wieder zu kurzfristigen Sperrungen kommen. Dann die A9, Halle-Leipzig Richtung Berlin, die zwischen Schkeuditzer Kreuz und Halle an der Saale nach einem LKW-Unfall immer noch gesperrt, voraussichtlich bis 7 Uhr. Die A27 Bremerhaven Richtung Bremen, die ist zwischen Bremen-Horn-Lehe und Fahr wegen Bauarbeiten bis 5 Uhr dicht. Dann die A38 Göttingen Richtung Halle, der Heidkopftunnel, der ist wegen Wartungsarbeiten bis 4 gesperrt. Die A39 Salzgitter Richtung Braunschweig ist zwischen Wartenstedt und Lebenstedt Nord wegen einer Nachtbaustelle bis 5 gesperrt. Die Umleitung führt euch da über die U81. Dann die A71 Suhl Richtung Erfurt, die zwischen Oberhof und Gräfenroda wegen Tunnelwartungsarbeiten bis 6 gesperrt. Und zum Abschluss habe ich hier noch die A98 Schaffhausen Richtung Weil am Rhein. Der Tunnel Herrschaftsbuck, der ist bis 5 Uhr gesperrt. Und das war's von den Straßen. Ich wünsche euch weiterhin eine gute Fahrt. Kommt gut und sicher durch.
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1: Ich versuche das nochmal zusammenzubekommen. Spider-Man ohne Spider-Man in Schwarz-Weiß, aber irgendwie auch in Farbe und Nicolas Cage spielt die Hauptrolle. Klingt irgendwie wie ein großer Fiebertraum, ist aber tatsächlich neuer Stuff aus dem Marvel-Universum. Bei Amazon Prime gibt's eine neue Serie. Spider-Noir heißt die. Sprechen wir in 5 Minuten konkret drüber.

0: Ohio 37. Hier ist die junge Nacht und Nicolas Cage in einem Spider-Man-Film finde ich an sich schon wild. Das Ganze dann aber noch in Schwarz-Weiß, wenn ihr möchtet. Es gibt auch alternativ eine Farbversion. Das alles zusammen ist die neue Amazon Prime-Serie Spider-Noir. Ich finde immer noch, es klingt wie im Fiebertraum. Annika Wasemüller aus dem Junge Nacht-Team, du hast es dir schon komplett reingezogen. Erstmal zur Figur, die Nicolas Cage da spielt, Spider-Noir. Das ist eine Figur, sagst du, die könnte man schon kennen, wenn man Marvel-Fan ist, ne?
1: Mhm. Zum Beispiel durch den Animationsfilm Spider-Man Into the Spider-Verse. Das ist nämlich die Figur, die so schwarz-weiß war, hat einen langen Mantel an, Hut, war auch ein ganz kleines bisschen merkwürdig, dieser Spider-Man. Mhm. Er heißt auch nicht Peter Parker oder Miles Morales, sondern Ben Reilly. Trotzdem hat er halt die klassischen Spider-Man-Probleme und auch die gleichen Missionen und Gegner. Er ist aber Privatdetektiv und lebt in einem alternativen Universum in den 1930er Jahren.
0: Es wird immer wilder, Annika. Wie gesagt, du hast schon reingeguckt. Was sagst du zur Serie?
1: Also es ist, so viel kann ich sagen, mal was komplett anderes.
2: Woran denken Sie gerade?
3: Ich hab eine kleine Existenzkrise, um ehrlich zu sein.
1: Es ist nämlich die allererste Serie, in der Nicolas Cage mitspielt. Also für ihn war es so ein komplett krasses, tolles Erlebnis.
4: Es war gleichzeitig aufregend und beängstigend, weil ich wusste, ich will richtig zu einem Schauspieler aus einem alten Schwarz-Weiß-Film werden. Ich freue mich so, dass ich das machen durfte. Und als ich die 8 Folgen am Stück gesehen habe, musste ich ziemlich grinsen.
1: Also Nicolas Cage liebt diese Figur auf jeden Fall. Und ich muss ehrlich sein, die Serie wird trotzdem vermutlich nicht alle überzeugen. Spider-Noir ist nämlich ganz schön düster, trotzdem auch albern, spannend und irgendwie trotzdem auch langatmig.
0: Ich sag ja, Fiebertraum, aber irgendwie hat's auch was und irgendwie catcht es mich auch so ein bisschen. Spider-Noir gibt's auf jeden Fall ab jetzt auf Amazon Prime in einer Farb- und auch alternativ in einer Schwarz-Weiß-Version. Warum es das gibt, das checken wir in einer halben Stunde noch genauer hier in der

Hier ist die junge Nacht jetzt mit einer Kombi, die habe ich überhaupt nicht kommen sehen. Beim Coachella, da haben sie das erste Mal zusammen auf der Bühne gestanden. Jetzt haben sie einen eigenen Song zusammen rausgebracht. Bring Your Love heißt der und der kommt von Madonna und Sabrina Carpenter. Jetzt für euch in der jungen Nacht. Sabrina.

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1: Um 4 Uhr mit Cedric Bies. Das US-Militär hat in der Nacht wieder Angriffe gegen Iran geflogen. Das berichten mehrere US-Medien und berufen sich auf Quellen im US-Verteidigungsministerium. Samuel Jakisch berichtet.
2: Die Maßnahmen seien defensiver Natur gewesen und hätten dazu gedient, die derzeitige Waffenruhe zwischen Iran und den USA aufrechtzuerhalten. So zitieren unter anderem CNN und die New York Times zwei namentlich ungenannte Militärangehörige. Ziel der Angriffe im Süden des Landes seien den Berichten zufolge zunächst mindestens 4 iranische Drohnen gewesen. Von ihnen sei eine Gefahr für US-Truppen in der Region sowie für die zivile Schifffahrt in der Straße von Hormus ausgegangen. Dem Bericht zufolge hätten US-Kampfjets die Drohnen abgeschossen. Anschließend habe ein US-Kampfflugzeug die militärische Anlage angegriffen, von denen aus die Drohnen gestartet waren.
1: Eine US-Firma für Saatgut verklagt den deutschen Pharmakonzern Bayer in den USA. Die Firma wirft Bayer vor, auf dem US-Markt für genetisch verändertes Mais-Saatgut ein Monopol erzeugt zu haben. Damit habe der Konzern viel Geld unrechtmäßig erwirtschaftet. Bayer soll andere

0: hat der Hamburger unter anderem 19 Asse geschlagen. Sportreporter Guido Ringel berichtet.
1: Thomas Machatsch aus Tschechien war nur selten ein ebenbürtiger Gegner. Der Hamburger Zverev bestimmte das Match mit überragendem ersten Aufschlag, schnellem Grundlinienspiel und brillanten Passierbällen. Drei schnelle Sätze und Zverev hatte das Weiterkommen unter Dach und Fach. Früher am Tag hatte ja das auch schon Tamara Korpatsch geschafft mit ihrem überraschenden Sieg gegen die favorisierte Chinesin Wang. Von Tränen geschüttelt, ausgeschieden ist dagegen Eva Lys. Sie hatte sich so viel vorgenommen gegen die Rumänin Cirstea, dann aber machte der Rücken zu Schmerzen und dementsprechend eine schnelle Zweisatzniederlage.
0: Das Wetter. Zum Morgen hin gibt es in Deutschland ein paar lockere Wolken bei Temperaturen zwischen 16 und 5 Grad. Am Tag dann wieder viel Sonne fast überall. An den Alpen und im Schwarzwald entstehen später ein paar Wolken, aber auch dann bleibt es trocken. Und es wird wieder heiß mit insgesamt Maximalwerten zwischen 15 und 31 Grad. Die Zeit, es ist 4.03 Uhr.
2: Schönen guten Morgen, hier ist die junge Nacht und ich schaue mit euch auf die Straßen. 7 Meldungen sind's. Zuerst die A4 Köln Richtung Aachen. Die ist zwischen Elsdorf und Merzenich nach einem Unfall in beiden Richtungen dicht. Dann die B2 Berlin Richtung Hannover. Die ist zwischen Kreuz Magdeburg und Irxleben nach einem Fahrzeugbrand gerade gesperrt. Die A9 Halle-Leipzig Richtung Berlin ist zwischen Schkeuditzer Kreuz und Halle an der Saale nach einem LKW-Unfall bis 7 noch gesperrt. Dann die A27 Bremen Richtung Bremerhaven Richtung Bremen, so rum ist es richtig, die ist zwischen Bremen-Horn, Lehe und Fahr wegen Bauarbeiten bis 5 gesperrt, also eine Stunde jetzt noch etwa. Dann die A39 Salzgitter Richtung Braunschweig, die ist zwischen Wattenstedt und Lebenstedt Nord wegen der Nachbaustelle auch bis 5 Uhr dicht. Die Umleitung da führt euch über die U81. Noch eine Stunde länger gesperrt ist die A71 Suhl Richtung Erfurt. Die ist zwischen Oberhof und Gräfenroda wegen Tunnelwartungsarbeiten gesperrt und zwar bis 6. Und dann nochmal eine Sperrung bis 5. Die A98 Schaffhausen Richtung Weil am Rhein. Der Tunnel Herrschaftsburg, der ist jetzt noch etwa eine Stunde bis 5 Uhr dicht. Und das war's von den Straßen. Ich wünsche euch weiterhin eine gute Fahrt. Kommt gut und sicher durch.
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2: So Leute, ich will jetzt nicht mehr alleine Hunger haben, deswegen mache ich euch jetzt auch Hunger und teile das, was junge Nachthörer Martin die ganze Zeit schon mit mir teilt über die 0221 567 89111. Der schickt mir hier die ganze Zeit Fotos und Geschichten von geilen Garnelen in Knoblauch. Riesengarnelen, 9 Stück hat er davon eben sich lecker gegönnt und es ist wirklich sehr, sehr lecker, was er da mir beschreibt mit Nudeln, mit Pasta, Alio Olio, Olivenöl. Ihr wisst es, ne? Ihr checkt, was ich meine. Martin, wenn ich jetzt hier so einen großen Kübel mit Riesengarnelen stehen hätte, in Knoblauchöl, ich würde die direkt wegfetzen. Hätte da jetzt richtig Bock drauf, auch wenn es 4:05 ist, aber die würde ich mir jetzt gönnen. Dir guten Appetit, Martin. Wir sind jetzt alle neidisch. Zumindest alle, die Garnelen mögen, aber lass es dir schmecken, es sei dir gegönnt. Leute, was geht sonst bei euch in dieser Nacht? Habt ihr jetzt auch Cravings auf Garnelen? Seid ihr gerade am Essen? Seid ihr in der Nachtschicht oder seid ihr gerade aufgestanden zur Frühschicht? Haut es gerne raus. Eine Stunde bin ich noch für euch da und nehme gerne alle Nachrichten hier entgegen. Text oder Sprachnachricht könnt ihr mir schicken an die 0221 567 89 111. Ich bin Philipp und sage schönen guten Morgen. Hier ist die junge Nacht. Hi.

0: 4:14 Uhr. Hier ist die junge Nacht, jetzt mit neuem Spider-Man-Stuff, allerdings ohne den Spider-Man, den wir so kennen, in dem roten Ganzkörperanzug. Dafür ja in etwas anderem Outfit. Wir bekommen Spider-Noir. Das Ganze ist eine ziemlich wilde Mischung, haben wir eben schon drüber gesprochen in der jungen Nacht. Die Hauptrolle spielt Nicolas Cage. Das Ganze spielt in den 30er Jahren, ist eine Serie auf Amazon Prime und es gibt zwei Versionen. Einmal eine Farbversion und dann auch noch eine Schwarz-Weiß-Version. Annika Wasemüller aus dem Junge Nacht-Team hat sich schon beide Versionen reingezogen. Was sagst du, welche ist besser?
1: Boah, persönlich fand ich schon die bunte Version schöner. Ehrlich gesagt, da passiert halt einfach mehr. Finde den Take von Hauptdarsteller Nicolas Cage aber trotzdem super logisch.
2: Ich liebe Schwarz-Weiß-Filme. Dafür habe ich performt. Aber es war meine Idee, auch eine bunte Version rauszubringen, um die Leute neugierig zu machen. Vielleicht entdecken sie dadurch auch die Schwarz-Weiß-Version für sich. Das wäre toll. I hope that
1: happen. Ja, und das mit der Neugier, das hat bei mir zum Beispiel super gut geklappt. Also die schwarz-weiße Spider-Noir-Version, die hatte trotzdem sowas Zeitloses und das war einfach mal mega spannend.
0: Stelle ich mir in Schwarz-Weiß auch so ein bisschen vor wie Sin City, bin ich ja großer Fan von. Also so Film-Noir-Vibes, Retro-Vibes, das könnte ganz cool sein, stelle ich mir zumindest cool vor. Jetzt mal unabhängig von der Farbe, Annika, was ist dein Fazit zur Serie, zu Spider-Noir?
1: Also Spider-Man als Detektiv in den 1930er Jahren, das funktioniert super. Und Schauspieler Lamorne Morris, der spielt mit, den kennen und lieben wir als Winston in der Serie New Girl. Und das ist für mich ein riesengroßer Pluspunkt. Dieses Vintage-Feeling, das ist auch klasse. Die Schnitte, Kameraeinstellungen und so weiter fand ich auch mega authentisch. Die Spezialeffekte, die sehen teilweise ganz schön crappy aus, also nicht so mega gut, als wäre das Budget da nicht richtig eingesetzt worden.
0: Okay, aber passt vielleicht dann ja auch dann doch irgendwie wieder zum Vintage-Vibe. Du meintest heute ja auch schon in der jungen Nacht, Story ist teilweise so ein bisschen langatmig. Fassen wir also einmal alles zusammen. Falls ihr jetzt Spider-Man-Fan seid oder falls ihr Bock von so Vintage-Filmen seid, vielleicht auch von Sin City oder von Film Noir, dann könnte Spider-Noir auch was für euch sein. Und vor allem, wenn ihr Nicolas Cage geil findet, dann ist das auf jeden Fall was für euch. Der spielt, wie gesagt, die Hauptrolle. Falls ihr reingucken wollt, Spider-Noir gibt's ab jetzt für euch auf Amazon Prime. 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

0: 4:22, hier ist die junge Nacht und Leute, wie sieht's aus? Wer von euch ist noch wach? Wer ist schon wach wegen Frühschicht? Wollte ich eben von euch wissen und ihr habt euch reingemeldet über die 0221 5678 9111. Was geht denn so?
1: Guten Morgen, hier ist einmal die Maya aus Paderborn. Hallo. Ja, früh morgens wach, sitz im LKW, schon zu meiner ersten Abladestelle. Ja, wünsche euch auf jeden Fall erstmal allzeit gute Fahrt. Pass gut auf euch auf und genießt später das Wetter an. Liebe Grüße.
0: Wünsche ich dir auch, Maya. Komm gut durch die Nacht und ich hoffe, du kannst nachher auch noch ein bisschen das Wetter genießen. Und zur warmen Temperatur liefern die Glass Animals auch gleich direkt den passenden Soundtrack. Das ist Heatwaves für euch. Hier ist die junge Nacht.

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0: Schönen guten Morgen, hier ist die junge Nacht um gleich 4:30 und ich schaue mit euch auf die Straßen. 6 Meldungen sind's. Zuerst die A2 Berlin Richtung Hannover. Die ist zwischen Kreuz Magdeburg und Irxleben nach einem Fahrzeugbrand immer noch gesperrt. Dann die A9 Halle Leipzig Richtung Berlin. Die ist zwischen Schkeuditzer Kreuz und Halle an der Saale nach einem LKW-Unfall bis 7 Uhr dicht. Die A27 Bremerhaven Richtung Bremen. Die ist zwischen Bremen-Horn, Lehe und Fahr wegen Bauarbeiten bis 5 Uhr gesperrt. Die A39 Salzgitter Richtung Braunschweig ist zwischen Wartenstedt und Lebenstedt-Nord wegen einer Nachtbaustelle bis 5 Uhr dicht. Die Umleitung führt euch über die U81. Dann die A71 Suhl Richtung Erfurt, die ist zwischen Oberhof und Gräfenroda wegen Tunnelwartungsarbeiten bis 6 gesperrt. Und zum Abschluss noch die A98 Schaffhausen Richtung Weil am Rhein. Der Tunnel Herrschaftsbuck, der ist noch bis 5 gesperrt, also eine halbe Stunde jetzt noch. Und das war's von den Straßen. Ich wünsche euch weiterhin eine gute Fahrt, kommt gut und sicher durch.
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0: Und ich bin Philipp Strunk, hi zusammen. Wir gucken gleich hier in der jungen Nacht nach Finnland. Da läuft gerade die Powerchair-Hockey-WM. Das ist Hockey mit sehr schnellen elektrischen Rollstühlen. Deutschland ist mit am Start, dass das klappt. Das war aber ganz lange unklar. Grund war die Kohle. Deutschland, dem Team, wurden im letzten Jahr wichtige Gelder gestrichen. Dann wurde ganz lange gezittert, ob es denn klappt mit der WM-Teilnahme. Es hat geklappt. Auch dank euch. Warum und warum es jetzt umso geiler ist, dass Deutschland mit am Start ist, sprechen wir drüber in 5 Minuten hier in der jungen Nacht. Aha.

0: 4:38 Uhr. Hier ist die junge Nacht. Und erstmal Shoutout an alle von euch, die mitgeholfen haben. Es sind eine Menge Spenden zusammengekommen für die deutsche Powerchair-Hockey-Nationalmannschaft. Die ist seit Sonntag in Finnland, denn da läuft gerade die Powerchair-Hockey-WM. Das ist Hockey mit sehr schnellen elektrischen Rollstühlen. Und mitspielen kann Deutschland eben nur auch dank eurer Spenden. Letztes Jahr wurden dem Team nämlich öffentliche Gelder gestrichen und dann konnte man sich die WM-Teilnahme erstmal gar nicht leisten. Man hat dann gedacht, scheiße, was machen wir denn jetzt? Trotz erfolgreicher Quali stand das Ganze auf der Kippe. Haben wir auch drüber gesprochen hier in der Jungen Nacht vor einem halben Jahr ungefähr. Ich weiß noch, dass einige von euch mitgemacht haben damals bei der Crowdfunding-Aktion, Spenden an das deutsche Team geschickt haben. Und dann hat es geklappt. Deutschland ist dabei bei der Powerchair-Hockey-WM in Finnland. Habe ich mit Nationalspieler Roman drüber gequatscht. Wie viel Geld musstet ihr nochmal zusammenbekommen?
1: Insgesamt haben wir für die Startgebühren, für die Teilnahme, für Transport und Flüge und so weiter 70.000 Euro gebraucht. Boah. Das ist natürlich eine jede Menge Geld. Ja. Glücklicherweise haben wir dann tatsächlich sehr viele Spender bekommen durch die Medien, auch durch dank euch. Und wir waren auch im Fernsehen und so weiter. Und wir haben auch mehrere Sponsoren dazu bekommen, die jetzt fest an unserer Seite sind.
0: Ja, mega gut, dass das so geklappt hat und dass ihr jetzt dabei sein könnt bei der WM, weil sportlich seid ihr ja einfach einer der Favoriten bei diesem Turnier. Wie bitter wäre es da gewesen, dann eben nicht teilnehmen zu können?
1: Ja, genau. Wir waren halt vor 2 Jahren bei der Europameisterschaft im Finale und sind dann ganz knapp an den Niederlanden gescheitert im Finale. Ja, und jetzt haben wir natürlich nochmal 2 Jahre Gas gegeben und wollten dann unbedingt diesen nächsten Schritt machen und dann hoffentlich den Pokal holen. Dann hätte es eventuell an Geld gescheitert, aber so haben wir es zum Glück doch hinbekommen und jetzt müssen wir halt auf die Feldbelastung bringen.
0: Ja, und das habt ihr schon getan. Auftaktspiel gegen Australien habt ihr gestern mit 4:2 gewonnen und das Ziel von euch, das ist ja auch ganz klar, hast du damals schon angekündigt, als die Spenden gesammelt wurden. Da hast du gesagt, jeder, der für uns spendet, der spendet im Prinzip mit für den erfolgreichen WM-Titel, denn dafür seid ihr in Finnland, um Weltmeister zu werden.
1: Ganz genau, das ist unser Ziel. Wir sind eine gute Mannschaft, das wird natürlich verdammt schwer, weil da sind auch andere sehr gute Mannschaften und die Spiele werden sehr eng. Aber wenn jeder von uns alles gibt, dann können wir tatsächlich das Ding nach Deutschland holen.
0: Ja, da gehen wir doch von aus, hoffen wir und drücken euch die Daumen. Heute um 10.15 Uhr deutscher Zeit ist dann das nächste Match. Da geht's gegen Kanada. Könnt ihr euch auf YouTube reinziehen. Da wird nämlich alles live gestreamt. Finde ich sehr, sehr geil. Macht auch Bock, sich das anzugucken. Müsst ihr einfach nur Powerchair Hockey WM eingeben, dann findet ihr den Livestream. Roman, wie gesagt, ich drück dir und euch, dem deutschen Team, die Daumen. Ihr holt das Ding. Da gehe ich ganz stark von aus.
1: Ja, vielen Dank. Und nochmal an die Zuhörer da draußen. Schaut euch gerne die Spiele an. Die sind wirklich sehr schnell, sehr dynamisch. Das macht Spaß zuzugucken. Und drückt uns die Daumen. Wir brauchen eure Unterstützung. Dankeschön.

4:49, hier ist die Junge Nacht und fast 500 Kilometer hat noch Junge Nachthörer Mike vor sich, bis er am Ziel ist. Der muss also noch einiges fahren heute durch die Nacht und rein in den Morgen. Komm gut durch die Nacht, lieber Mike, beziehungsweise gut rein in den Tag. Das Gute ist ja, so langsam wird es schon hell draußen. Hier in Köln kommt auch gerade schon noch nicht die Sonne raus, aber zumindest ein bisschen Licht in den Himmel. Von daher bleibst du zumindest hoffentlich gut wach und alle anderen von euch auch, die jetzt gerade eben erst aufgestanden sind und in den Tag reinleben. Ich wünsche euch einen schönen Donnerstag, macht es gut und bis bald wieder in der jungen Nacht. Ich bin Philipp und sage tschö.

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Meine Güte, das ist auf einmal schon 6 Uhr, was soll ich euch sagen? Ey, es geht rein und zwar ganz entspannt hier bei Spundetag und Wach. Ja, wir schauen natürlich auf die Straßen. Die A2 Berlin bis Hannover bleibt zwischen Kreuz Magdeburg und Uexleben in beide Richtungen wegen brennender LKWs und Löscharbeiten voraussichtlich noch mehrere Stunden gesperrt. Richtung Berlin Stau bis Eisleben und Richtung Hannover Stau bis Magdeburg Zentrum. Die Umleitungsstrecken sind weiterhin überlastet. Die Ortsdurchfahrt Dahlem-Wasleben Richtung Hürn-Wasleben. Deswegen Bauarbeiten für LKWs auch blockiert. Also da ist einiges los. Die A9 Richtung Berlin ist zwischen Schkeuditzer Kreuz und Halle auch nach einem LKW-Unfall bis ca. 7 Uhr gesperrt. Falls ihr noch was habt, weil Blitze haben wir noch keine, ruft einfach durch 08021 und 4 mal die 0 oder schickt gerne WhatsApp rüber. Die Nummer gibt's auf sputnik.de. Dankeschön. Normalerweise würde Bexen jetzt das Wetter ansagen, aber es ist halt eben nun mal so, dass sie, ich sag mal, sie spürt jetzt die Nachwehen vom Sputnik Spring Break. Das kann man eigentlich sagen. Sie hat es ein bisschen erwischt, liegt zu Hause krank im Bett. Deswegen gute Besserung an der Stelle. Und ich kann euch sagen, heute ist ein bisschen frischer als die letzten Tage. Zumindest jetzt gerade fand ich. Die letzten Tage bin ich mit T-Shirt morgens zur Arbeit gegangen. Jetzt mit so einem Langarm-T-Shirt und ich habe richtig gefroren. 8 Grad in Halle an der Magistrale, 9 Grad in Magdeburg am Hasselbachplatz und 12 Grad in Leipzig am Kulquitzer See. Es geht aber wieder hoch. Heute trockene, teilweise windige 21 bis 25 Grad. So, und wir machen jetzt hier ganz entspannt, machen wir uns nichts.

6.12 Uhr hier bei Spunitango wach. Ohne Bexen, aber dafür bin ich natürlich am Start, Tobi hier. Bexen ist nämlich cranky zu Hause, Bett nach dem Spunix Spring Break hat sie es, glaube ich, ordentlich weggehauen. Und ich habe es ja gerade eben schon mal ganz kurz erwähnt, als ich das Wetter moderiert habe. Normalerweise ist das ja ihr Job. Die kann das einfach, ne? Die streckt auch morgens den Finger raus und weiß ganz genau, was dann tagsüber für Wetter am Start ist. Nein, aber ich brauche vielleicht ein bisschen eure Unterstützung, weil ich habe mir gedacht, wir könnten das Ganze ja so machen, dass ihr vielleicht einfach den Job von Bexen übernehmt und mir im Laufe des Tages verteilt, wenn ihr Bock darauf habt, eine WhatsApp-Sprachnachricht da lasst und einfach das Wetter beschreibt. Ich meine, ihr seid ja selber draußen unterwegs, ihr kriegt das ja selber mit. Ihr müsst jetzt natürlich keine richtigen hier Gradzahlen nennen, aber einfach mal beschreiben, wie das Wetter heute ist und wie es wird. Und dann schickt ihr mir gerne eine WhatsApp-Sprachnachricht rum und dann lasse ich euch einfach den Tag über das Wetter moderieren. Ich finde, es ein fairer Deal. Also Nummer gibt's wie immer auf sputnik.de.

0: Halle bekommt eigenen Playmobil-Händel.
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0: Das war die Überschrift, die ich wirklich überall gesehen habe. Das klingt wild, ist es auch ein bisschen, aber ich feier's. Die Sonderedition entsteht nämlich anlässlich der Händel-Festspiele 2026 unter dem Motto Mannsbilder, Helden, Herrscher, Herzensbrecher und soll dann zum Markenzeichen des Festivals werden. Von der Sonderedition wird es, glaube ich, 25.000 Figuren geben, die für knapp 7 Euro im Händel-Haus, in der Touristeninformation bei einigen Läden in der Stadt sowie online unter minihändel.de zu erhältlich sein werden. Finde ich ziemlich cool. Also eine wirklich interessante Sache. Und falls ihr vielleicht noch ein paar Informationen braucht dazu, gar kein Problem. Kommissar Meiner hat alle.
2: Hallo?
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4: Jungs, Georg Friedrich Händel von der Hantel Handlung Händel in Halle. Wenn Sie eine Hantel bestellen wollen, händeln wir das gewöhnlicherweise so. Wir händeln Ihnen die Ware händisch aus, damit Sie gleich handeln können. Beachten Sie bitte, unsere Hanteln sind alle Handelmade. So, oh, jetzt muss ich mal aufregen. Mein Händel klingelt.
2: Ja? Hallo? Geht's jetzt gleich los?
5: Achtung, Achtung, hier spricht Ihre beliebte Kantine. Wir haben heute ein Händel-Experiment gemacht. Und deshalb bieten wir an Brathändel. Aber keine Angst, die Perücke haben wir vorher abgenommen. Guten Appetit!
6: Ja, hallo? Best Classic Music for San Ding Dong! Wie wär's denn mit Klassik für Smartphone-Süchtige von Georg Friedrich Handy?
5: Sehr witzig.
6: Naja, dann vielleicht die Wassermusik. Klassik für Inkontinente, das passt ja.
5: Unverschämt ist sowas.
6: Dann vielleicht Klassik für zwanghafte Onanisten, Junge. Da ist drauf der Nussknacker, Knickknack.
5: Ah.
6: Und die Zauberflöte.
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0: 6:30 hier bei Spuddy Dagobach. Schön, dass ihr am Start seid. Wir schauen mal auf die Straßen. Ja, also da ist tatsächlich einiges los, vor allen Dingen auf der A2 Berlin bis Hannover. Das ist so ein bisschen, ich sag mal, unser Schwerpunkt. Bleibt nämlich zwischen Kreuz Magdeburg und Irxleben in beide Richtungen nach LKW-Bränden weiterhin gesperrt. Richtung Berlin Stau bis Alsleben, Richtung Hannover Stau bis Magdeburg Zentrum. Außerdem Rückstau auf die A14 bis Magdeburg Stadtfeld. Die Umleitungsstrecken sind auch weiterhin überlastet. Bitte das Gebiet weiträumig umfahren, wenn ihr könnt. Die Ortsdurchfahrt Dahlenwasleben Richtung Hohenwasleben ist wegen Bauarbeiten auch für LKWs blockiert. Also meine Güte, kommt gut durch an diesem Donnerstag, die A9 Richtung Berlin zwischen Schkeuditzer Kreuz und Halle. Auch nach einem LKW-Unfall bis ca. 7 Uhr noch gesperrt. Vorsicht auf der 38 Richtung Göttingen zwischen Sangerhausen West und Roßla liegt ein Holzklotz auf der Fahrbahn und auf der Salzmünder Straße in Halle. Zwischen Döhler und Neustadtregen gibt es immer noch Äste auf der Fahrbahn. Also auch da bitte vorsichtig sein. Blitze haben wir noch keine. Das heißt, falls ihr was gesehen habt, ruft ihr durch 08021 und 4 mal die 0 oder schickt gerne WhatsApp rüber. Die Nummer gibt's auf sputnik.de. Dankeschön. Wettermäßig heute 21 bis 25 Grad maximal, also eigentlich wieder ganz schön. Heute Morgen ist noch ein bisschen frisch, also ich habe ein bisschen gefroren. Das habe ich unterschätzt, gestern noch mit T-Shirt unterwegs gewesen, heute dann doch ein bisschen zu kühl. 8 Grad in Magdeburg am Alten Markt, 9 Grad in Halle am Eselsbrunnen, 9 Grad auch in Dessau am Schillerpark. Aber wie gesagt, geht heute noch hoch und bleibt vor allen Dingen sonnig und trocken.
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0: Ja, ich weiß, es ist jetzt auch schon wieder 4 Tage her, dass wir gefeiert haben auf der Halbinsel Poch bei Bitterfeld zum Sputnik Spring Break, aber es gibt auf diesem Festival immer eine Besonderheit, wir lernen wirklich immer wieder neue Leute kennen und vor allen Dingen gibt es so Geschichten, die können wir manchmal selber nicht glauben. Also falls ihr schon mal jemanden hattet, der auf dem Weg zum Festival einen Uni-Vortrag vorbereitet hat und diesen dann gehalten hat in einem Livestream, dann erstmal herzlichen Glückwunsch, dass ihr diesen Mann gekannt habt. Wir haben nämlich Jonas kennengelernt, der all das gemeistert hat. Und wie sich das so ausgezahlt hat, checken wir ab in 10 Minuten.
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0: Also, wir haben ja schon wirklich ein paar Jahre Sputnik Spring Break hinter uns. Aber sowas haben wir, glaube ich, noch nie erlebt.
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0: Wir lieben ja unsere Festivals natürlich vor allem auch wegen der Acts, aber vor allem wegen euch und den ganzen skurrilen, manchmal ein bisschen ekligen, aber meistens ziemlich witzigen Sachen, die ihr immer so verzapft. Und in diesem Jahr war auf jeden Fall Jonas mein persönliches Highlight. Den hat Paul nämlich aus dem Team auf dem Zeltplatz aufgegabelt.
2: Du wurdest als die klügste Person auf dem ganzen Sputnik Spring Break bezeichnet. Erzähl mal, warum.
3: Am guten Donnerstag hatte ich um 14 Uhr, durfte ich einen Online-Vortrag halten über Air-Cargo-Netzwerke. Da habe ich mich ins Auto mit meinem Laptop auf den Schoß gesetzt und habe einen Online-Vortrag mit meinem Prof im Call gehalten. Und wir haben den Vortrag bei uns auf dem Fernseher gestreamt. Und vor dem Fernseher saßen 80, 85, 90 Leute und haben mir zugehört, wie ich einen scheiß Vortrag halte über Luftfracht-Scheiß.
2: Du sagst also in deinem Auto, das Ding schallsicher natürlich, ne,
3: ja,
2: logisch.
3: Ja, klar, schallsicher. Ich hatte aber die ganze Angst, weil auf dem hinten Camp haben die ganze Zeit richtig Techno geballert und ich hatte Angst, dass man die Techno hört, hat man scheinbar nicht und ich habe quasi rausgeguckt und die ganze Zeit 80 Leute gesehen und ich habe einmal von meinem Vortrag hochgeguckt und dann ist links an mir ein Mann mit so einem Borat-Tanga vorbeigelaufen und ich musste mir, man hat mich ja die ganze Zeit gesehen und ich musste mich so zusammenreißen, dass ich mich einfach komplett loslache.
2: Hast du eine Note bekommen?
3: Ja, war eine 2,3.
2: Na, aber das ist doch top. Wie war denn das Feedback hier von den 80, 85 Leuten?
3: Alle Leute haben einfach nur gesagt, alte Scheiße, du bist ja so eine Maschine.
0: Also ich war wirklich nie in der Uni, aber ich glaube, dieser Notendurchschnitt, der ist gar nicht schlecht gewesen, oder? Also an der Stelle nochmal, ich finde, jedes Festival braucht einen Jonas. Liebe Grüße, ich bin sehr stolz auf dich, wenn ich das so sagen darf. Also für maximalen Support beim Vortrag, Zeltsplatt Gang ist einfach wirklich auch Familie. Das war einfach ein ganz, ganz tolles Festival. Und das Schöne ist ja, die Tickets für nächstes Jahr, die gibt es schon ab jetzt. Sputnik.de, einfach reinklicken. Der erste Act ist auch schon für nächstes Jahr angekündigt, das ist Finch. Also freuen wir uns gemeinsam auf nächstes Jahr und holen uns nochmal ein bisschen Feelings rein aus diesem Jahr. Roy Bianco und die Abruzzati Boys jetzt nämlich live vom Sputnik Spring Break 2026. Ich liebte die Musik.

0: So, also falls ihr heute sehr viele glückliche Menschen durch die Sputnikzone laufen seht, die ganze Zeit summen, la, la, la, la, la, wisst ihr, ihr habt Sputnik Tag und Wach gehört, das ist doch alles klasse. So, also ich sag's nochmal, Sputnik Spring Break Festival Tickets gibt es jetzt schon auf sputnik.de fürs nächste Jahr. Und falls ihr vergessen habt, ne, wie dieses geile Festival heißt, dann erinnern wir euch nochmal.
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0: meine Stimme ist auch noch nicht so richtig da, muss ich sagen. Die ist noch beim Sputnik Spring Break einfach geblieben. Naja, Olivia Dean, Man I Need auf jeden Fall gehört. Ich hoffe, ihr habt besser mitgesummt. Jetzt geht's mal ab in die News.
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0: Jetzt mit Susanne.
2: Sachsens Justizministerin Constanze Geyert will an Amtsgerichten wieder mehr beschleunigte Verfahren. Die CDU-Politikerin sagte dem MDR, der Rechtsstaat müsse zeigen, dass die Strafe bei einfach gelagerten Fällen auf dem Fuß folgen könne. Dazu sei im Frühjahr ein Modellprojekt gestartet. Damit würden Abläufe an den Gerichten optimiert. Es gebe konkrete Zeiten, an denen dann ein Richter und ein Staatsanwalt für beschleunigte Verfahren verfügbar seien. Wegen des organisatorischen Aufwands war die Zahl der beschleunigten Verfahren in Sachsen seit 2021 um rund 2/3 gesunken. Der Fernverkehr der Deutschen Bahn zwischen Hamburg und Berlin ist weiter gestört. Wie das Unternehmen mitteilte, fiel gestern bei Lüneburg ein Stellwerk aus. Die technische Störung werde voraussichtlich erst im Laufe des Tages behoben. Es komme zu Verspätungen und Ausfällen. ICE-Züge verkehren auf der Strecke laut Bahn nur alle 2 Stunden. Die Strecke Hamburg-Berlin wird derzeit generalsaniert. DRK-Präsident Hermann Gröhe fordert ein höheres Taschengeld für Dienstleistende im freiwilligen sozialen Jahr. Gröhe sagte dem Redaktionsnetzwerk Deutschland, beim derzeitigen Taschengeld von ungefähr 400 Euro im Monat könnten sich nicht alle junge Menschen ein freiwilliges soziales Jahr leisten. Nach Ansicht des DRK-Chefs sollten die Bezüge genauso hoch sein wie der BAföG-Höchstsatz von rund 990 Euro.
0: Danke für die Infos.
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0: Es ist einiges los. Die A2 Berlin bis Hannover bleibt zwischen Kreuz Magdeburg und Irxleben in beide Richtungen nach Lkw-Bränden weiterhin gesperrt. Richtung Berlin Stau bis Alsleben, Richtung Hannover Stau bis Magdeburg Zentrum. Außerdem gibt es für euch auch Rückstau auf die A14 bis Magdeburg Stadtfeld. Die Umleitungsstrecken sind weiterhin überlastet. Bitte das Gebiet weiträumig umfahren, wenn ihr könnt. Die Ortsdurchfahrt Dahnenwasleben Richtung Hohenwasleben ist wegen Bauarbeiten für LKWs auch noch komplett blockiert. Die A2

0: bisschen Wind, der das Ganze ungemütlich macht, aber ansonsten wirklich ein richtig schöner Tag. So, und jetzt müssen wir mal über ein Spiel reden und das heißt
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0: Es ist ein Spiel, was wir am Wochenende immer wieder mit unseren Acts gespielt haben, die zum Interview da waren. Und was haben diese Acts gemacht, wenn sie mit uns gezockt haben? Sie haben für euch etwas unterschrieben, das hole ich mal kurz. Achtung, nicht weggehen.
2: So.
0: Ich habe hier zu liegen, das ist jetzt ein bisschen ASMR, warte, ich mach mal ein bisschen leise, zack. Es ist tatsächlich eine Luftmatratze mit den Unterschriften von unterschiedlichsten Acts drauf. Wir haben zum Beispiel die Ostblock-Schlampen, die drauf unterschrieben haben. Ich gucke mal noch, was kann ich erkennen. Gestört aber geil. Toby Romeo, Esther Graf, Roy Bianco und die Abronzati-Boys auch drauf unterschrieben. Zwei Engel für Charlie und noch ganz, ganz viel mehr. Und wenn ihr Lust habt, diese Luftmatratze unterschrieben zu bekommen, dann müsst ihr eine Sache machen. Jetzt durchklingeln 08021 und viermal die 0 und dasselbe Spiel mit mir zocken, was wir mit denen gespielt haben. Ich freue mich drauf. Ruft jetzt durch.
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0: ich guck noch mal ganz kurz. Also die Luftmatratze, die habe ich auf jeden Fall schon da. Und dann brauchen wir ja hier noch diese Ping-Pong-Bälle. Auch da. Oh Gott, ey, alleine ohne Bexen ist das alles gar nicht so einfach. Auf jeden Fall fehlt dann eigentlich nur noch Niklas aus Groß-Kainer. Ich hoffe, du bist am Telefon. Guten Morgen.
1: Ja, aber natürlich. Guten Morgen.
0: Sehr schön, denn du sagst ja eine Sache für eine geile Luftmatratze mit Unterschriften von unter anderem Gestört aber geil, Esther Graf, Roy Bianco, die Abruzzati Boys. Würdest du dich mal an unserem Spiel wagen, richtig?
1: Auf jeden Fall.
0: Na dann, let's go.
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0: So, Niklas, wir ziehen gleich einen Buchstaben. Der ist hier auf diese Ping-Pong-Bälle, die du wahrscheinlich schon gehört hast, geschrieben. Und dann hast du 20 Sekunden Zeit, so viele Wörter wie möglich zu nennen zu einer Kategorie, die ich dir dann erst verraten werde. Ist relativ ein simples Spiel. Ich weiß nicht, ob du noch so Stadt, Land, Fluss kennst. Warst du da gut drin früher?
1: Boah, also gut ist übertrieben. Ich war okay drin.
0: Naja, ich glaube, heute ist dein Tag. Ich habe das ein bisschen im Gefühl.
1: Ich hoffe auch.
0: Ich würde mal ziehen, ja?
1: Ja.
0: Alright, warte, ich mach mal hier ein bisschen leiser, damit du das auch richtig ordentlich hörst. So! Mhm, okay. Hast du so Lieblingsbuchstaben?
1: Ich würde jetzt einfach mal sagen N, wie mein Name.
0: Ja, ist leider kein N geworden, aber ein F. Und ich glaube, ein F ist auch
1: ein F.
0: Okay, oder?
1: Ja, das
0: also,
1: geht auch.
0: Dein Buchstabe ist F und die Kategorie ist Dinge, die du nicht im Zelt haben willst.
1: Ja.
0: Und deine Zeit, die 20 Sekunden, hau so viele Begriffe raus, die dir einfallen, startet jetzt.
1: Okay, also Saale, Sprite, Spezi, Skopau,
0: Moment, das muss ich nochmal ganz kurz unterbrechen. Der Buchstabe ist nämlich F. Du hast, glaube ich, S verstanden, richtig?
1: Ja, ich habe S verstanden. Was ist der Buchstabe?
0: F wie Fußball.
1: F? Oh Gott, ich dachte S.
0: Ey, gar kein Problem. Deswegen, wir starten einfach die 20 Sekunden nochmal. Die 20 Sekunden mit dem Buchstaben F wie Fußball starten jetzt.
1: Okay, Fisch, Füße, verfaulte Eier, ich sag mal noch Fischstäbchen, frisches Wasser, da hängt doch schon.
0: Stopp!
1: Verdammt.
0: Also ich bin natürlich auch ein bisschen streng, sag ich mal. Und verfaulte Eier wird natürlich mit V geschrieben.
1: Ja, ich
0: aber
1: weiß.
0: Aber es sind trotzdem, wenn ich mich jetzt nicht verzählt habe, insgesamt 5 gewesen. Und damit legst du natürlich, ich meine, du bist jetzt der Erste gewesen heute, damit legst du mit 5, finde ich, gar nicht so schlecht vor, weil ich kann dir verraten, gerade auch die Acts am Wochenende waren auch nicht viel besser. Also wir hatten, glaube ich, immer so um die 2, mal waren es 3, mal waren es 4. Esther Graf hat tatsächlich mit 11 vorgelegt, das war schon ziemlich gut, aber ich finde, mit 5 bist du schon gut dabei. Also bis morgen musst du noch durchhalten und wenn du am Ende die meisten Begriffe hattest zu der Kategorie, dann gehört dir die Luftmatratze.
1: Okay, dann bin ich mal gespannt.
0: Ne? Dann hab heute auf jeden Fall noch einen entspannten Tag. Komm gut zur Arbeit und wo auch immer du unterwegs bist. Und dann hören wir uns vielleicht morgen nochmal wieder, ne?
1: Danke, das wünsche ich dir auch. Dankeschön.
0: Danke. Supi. Ihr habt's gehört, Niklas hat mit 5 Begriffen vorgelegt. Die nächste Chance gibt's heute aber auch schon wieder kurz nach 8:30 hier bei Sputnik Tag und Wach. Also bleibt gerne dran und bis dahin gönnen wir uns nochmal bestes Sputnik Spring Break Feeling. Und zwar mit Jolle live vom Sputnik Spring Break. Das hier ist ihre Nummer. Tief. Also, kurz 8:30, Stadtland Sputnik, nächste Runde.
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37 haben wir es hier bei Spunitank und Wach. Guten Morgen. Da würde einfach mal nochmal auf die Straßen geguckt. Es ist ein bisschen Stress weiterhin angesagt. Die A2 Richtung Hannover bleibt nämlich zwischen Kreuz Magdeburg und Uexleben wegen LKW-Bergungsarbeiten weiterhin gesperrt. Er staut sich bis Magdeburg Zentrum. Außerdem gibt es Rückstau auf die A14 bis Magdeburg Stadtfeld. Richtung Berlin ist die A2 nicht mehr gesperrt. Zurzeit noch Stau und stockender Verkehr bis Alsleben. Die Umleitungsstrecken sind weiterhin überlastet. Bitte das Gebiet weiträumig umfahren, wenn ihr könnt. Die A2 Richtung Berlin ist zwischen Cieser und Wolli nach einem Unfall gesperrt. Bitte eine Rettungsgasse bilden und vor allen Dingen ein bisschen aufpassen. Da ist der Rettungshubschrauber war im Einsatz. Und auf der neuen Richtung Berlin zwischen Kreuzer Kreuz und Halle ist die Autobahn nicht mehr gesperrt und die Unfallstelle ist nun geräumt. Da entspannt sich das Ganze ein wenig. Die aktuellsten Blitzer in Leipzig in der Holzhäuser Straße statt auswärts und in Leipzig in der Platner Straße statt auswärts. Falls ihr noch was habt, klingelt da durch 08021 und 4 mal die 0 oder schickt gerne WhatsApp rüber. Die Nummer gibt's auf sputnik.de. Dankeschön. Wettermäßig heute auf jeden Fall ein bisschen frischer, zumindest jetzt um die Uhrzeit, als die letzten Tage. Wir haben 9 Grad in Magdeburg am Dom, ein bisschen wärmer ist in Halle am Thüringer Bahnhof, 10 Grad und 11 Grad in Gentin am Wasserturm. Es wird heute auf jeden Fall sonnig bleiben, vor allem auch trocken, ein bisschen windig zum Abend hin, ansonsten um die 25 Grad. Also kann sich doch sehen lassen. Wenn dann noch Lieblingsmucke hier bei Spunitag und Wach läuft, Traum.

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0: Ich würde mal behaupten, bei Dr. Sommer ist bei einigen ein Licht aufgegangen. Aber kurze Frage nochmal, wer von euch kennt denn Bravo nur von den Eltern und wer hatte diese Poster noch selbst an der Wand? Egal, in welches Team ihr gehört, das hier ist auf jeden Fall wild. In der ARD-Mediathek gibt es nämlich gerade die Doku Bravo, Headlines, Hypes und Herzschmerz. Und das ist nicht nur einfach nur Retro, das ist Drama, Popkultur und ein bisschen What the hell waren die 2000er? Also es ist wirklich krass, da geht es um Boybands, Skandale, erste Liebe, aber auch darum, wie Bravo Jugend geprägt hat und was da alles einfach so am Start war, aber auch die Schattenseiten werden beleuchtet, zum Beispiel von Blübchen.
3: Trotzdem ist es natürlich nur ein Schein der familiären Bezüge. Man sieht sich halt und fühlt sich nah, aber nichtsdestotrotz hat mich das nicht davor geschützt, dass einfach auch Geschichten veröffentlicht worden sind, die mir nicht gepasst haben, die mich verletzt haben und die einfach unwahr waren. Also es war mehr so die Effekthascherei durch Headlines.
0: Und das Spannende ist, kommen nicht nur Leute von damals zu Wort, sondern auch heutige Medien- und Internetpersönlichkeiten, die das Ganze einordnen, wie Aurel Merz, Gesell Vollhase und Senna Gamur, also quasi 90s und 2000er Chaos trifft auf ja diese ganzen TikTok-Generationen. 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
2: Hey Noah.
3: Ja, was denn?
2: Lass mal einen Song machen.
3: Auf den jetzt?
2: Ja, Mann. Geh, pack den.

7.50 Uhr hier bei Spunitango Wach, gerade aufgelegt hier. Noah Kraus, wir sind Helden, nur ein Wort gehört bei Spunitango Wach. Also dieses Telefonhörer-Dings im Handen, das klingt nach wirklich so einem richtig alten Telefon. Ich weiß gar nicht, wer das noch hat. Ich habe letztens auch wieder, weil ich wegen Internet und so geguckt habe, auch so mal Festnetzanschlüsse und sowas gesehen. Hat man das wirklich noch? Ist Festnetz noch so ein Ding bei euch? Schickt gerne mal eine WhatsApp rüber, Nummer gibt's auf sputnik.de. Wir machen jetzt auf jeden Fall radiotechnisch weiter und zwar mit Lieblingsmucke gleich. Kaigo, Kokalit, Lena. Auch am Start mit Thank You und jetzt eine Runde Glockenbach, Better Days zusammen mit Declan J. Donovan hier bei Sputnik Tag und Wach. Tobi, guten Morgen!

0: 8 Uhr haben wir es hier bei Spunitag und Wach. Ich sag mal einen schönen guten Morgen in die Runde. Tobi hier am Start und jetzt geht's ab in die News.
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0: Für euch mit Susanne.
2: Sachsens Justizministerin Constanze Geiert will an Amtsgerichten wieder mehr beschleunigte Verfahren. Die CDU-Politikerin sagte dem MDR, der Rechtsstaat müsse zeigen, dass Strafe auf dem Fuß folgen könne. Dazu sei im Frühjahr ein Modellprojekt gestartet. Damit würden Abläufe an den Gerichten optimiert. So gäbe es konkrete Zeiten, an denen sowohl ein Richter als auch ein Staatsanwalt für beschleunigte Verfahren verfügbar seien. Wegen des organisatorischen Aufwands war die Zahl der beschleunigten Verfahren in Sachsen seit 2021 um rund 2/3 gesunken. Die Störung auf der Bahnstrecke zwischen Hamburg und Berlin ist behoben. Nach Angaben der Deutschen Bahn rollt der Bahnverkehr wieder uneingeschränkt. Die Reparaturarbeiten in dem ausgefallenen Stellwerk bei Lüneburg seien früher als geplant abgeschlossen worden. Vereinzelt könne es aber im Fern- und Regionalverkehr noch zu Ausfällen und Verspätungen kommen. Bundesverkehrsminister Patrick Schnieder dämpft Erwartungen an eine Verlängerung des Tankrabatts über den 1. Juli hinaus. Der CDU-Politiker sagte dem Handelsblatt, der Staat stoße dabei an die Grenze seiner Möglichkeiten. Schnieder plädierte stattdessen dafür, den Güterverkehr stärker zu entlasten. Zur Begründung sagte er, steigende Transportkosten schlügen direkt auf Preise für Lebensmittel und Waren durch.
0: Danke für die Infos.
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0: Die A2 Richtung Hannover bleibt zwischen Kreuz Magdeburg und Irxleben wegen Lkw-Bergungsarbeiten weiterhin gesperrt. Zurzeit staut sich bis Magdeburg Zentrum. Außerdem Rückstau auf die A14 bis Magdeburg Stadtfeld. Die Umleitungsstrecken sind auch weiterhin überlastet. Bitte das Gebiet weiträumig umfahren, wenn ihr könnt. Auf der A2 Richtung Berlin zwischen Allerengersleben und Bornstedt Stau und Stockner Verkehr an der Baustelle. 30 Minuten braucht er länger. Und die A2 Richtung Berlin zwischen Ziesa und Wollin nach dem Unfall gesperrt. Zurzeit Stau bis Thesen. Die aktuellsten Blitzer in Leipzig in der Holzhäuser Straße statt auswärts und in Leipzig in der Platner Straße statt auswärts. Falls ihr noch was habt, klingelt da durch. 08000 21 und 4 mal die 0 oder schickt gerne WhatsApp rüber. Die Nummer gibt's auf sputnik.de. Dankeschön. Jo, wettermäßig jetzt immer ein Schnuff wärmer. 10 Grad in Magdeburg an der Grünzitadelle, 10 Grad in Halle an der Peisnitz, 9 Grad auch in Zwickau am Johannesbad. Ihr braucht morgens aber auf jeden Fall noch einen Pullover oder eine dünne Jacke, weil doch ein bisschen frisch. Heute Morgen habe ich ein wenig gefroren, habe ich unterschätzt, muss ich sagen. Um die 25 Grad wären es aber noch, viel Sonne, etwas Wind mit dabei, also es bleibt schön trocken, also weiterhin sehr, sehr sommerlich. Also, macht es euch gemütlich, ruht euch auch vielleicht ein bisschen aus. Vielleicht habt ihr auch ein anstrengendes Pfingstwochenende hinter euch, weil ihr irgendwie unterwegs wart, weil ihr viel Party gemacht habt oder ja, was auch immer. Bexen zum Beispiel, die hat, glaube ich, das Sputnik Spring Break noch ein bisschen in den Knochen gehabt. Ist jetzt auf jeden Fall kranky im Bett zu Hause. Macht's auch richtig, ruht euch schön aus. Gute Besserung an der Stelle von uns allen. Und wir rocken hier weiter gemeinsam durch die kurze Woche. Heute Donnerstag, morgen schon Freitag, dann ist Wochenende. Und jetzt gibt's Lieblingsmucke.
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0: Was haben?
1: Was kostet Amore? 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
0: Roy Bianco und die Abruzzati Boys. Esther Graf.
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0: Und dieser junge Mann hier. Toby Romeo gemeinsam. Ich kann es euch sagen, sie alle haben ein ganz bestimmtes Spiel am Wochenende gezockt.
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0: unser Spiel vom Sputnik Spring Break tatsächlich. Das war ein wunderschönes Spiel, muss ich an der Stelle mal sagen. Und die Regeln sind immer relativ einfach. Und zwar müssen sie einfach ein... Warte, zeig es euch mal. Zack. Wir haben so Ping-Pong-Bälle. Steht ein Buchstabe drauf, auf dem Buchstabe... Auf dem Ping-Pong-Ball steht der Buchstabe, so rum, das muss ich jetzt an der Stelle sagen. So, und wenn ein Buchstabe gezogen wird, muss zu einer bestimmten Kategorie in 20 Sekunden so viele Begriffe wie möglich rausgehauen werden. Esther Graf lag mit 11 Punkten vorne. Warum erzähle ich euch das? Ganz simpel, weil ihr dasselbe Spiel jetzt zockt, um etwas zu gewinnen, wo jeder Interviewgast unterschrieben hat, und zwar eine Luftmatratze vom Sputnik Spring Break mit Originalunterschriften von den Sputnik Acts drauf. Wenn ihr darauf Bock habt, müsst ihr dasselbe Spiel spielen. Und das hat gemacht Niklas aus Großkeine heute Morgen schon. Achtung! Die 20 Sekunden mit dem Buchstaben F wie Fußball starten jetzt.
4: Okay, Fisch, Füße, verfaulte Eier, ich sag mal noch Fischstäbchen, frisches Wasser, da hängt doch schon.
0: Stopp!
4: Verdammt.
0: Ja, 5 Sekunden war, 5 Sekunden, 5 Begriffe waren es am Ende. Man musste natürlich verfaulte Eier noch wegzählen, fängt nicht mit F an. Also Niklas aus Großkeina führt mit 5 Begriffen. Ihr könnt das Ganze noch toppen bis morgen. Und wenn ihr am Ende den Highscore habt in diesem wunderschönen Spiel Stadtland Sputnik, dann gehört euch die Luftmatratze mit allen Originalunterschriften drauf. Also wenn ihr Lust habt, dann bleibt einfach dran, hört weiter Sputnik Tag und Wach. Die nächste Chance gibt's nämlich in einer halben Stunde schon. Ich sag mal so gegen 8.30 Uhr wirklich richtig einschalten, weiter Sputnik Tag und Wach hören. Und dann könnt ihr mit mir um die Sputnik Luftmatratze zocken mit den Originalunterschriften. Ich freue mich drauf und bis dahin gönnen wir Kevin Harris, Rag & Bone Man mit Lovers in a Past Life. Bitteschön.

0: Was eine gölle Nachricht. Halle bekommt eigenen Playmobil-Händel.
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0: Es ist eine Sonderedition und die entsteht anlässlich der Händel-Festspiele 2026 unter dem Motto Mannsbilder, Helden, Herrscher, Herzensbrecher und soll somit so ein bisschen zum Markenzeichen des Festivals werden. Diese Sonderedition, die wird dann auch nur 25.000 Mal verkauft, das sind dann so 25.000 Figuren, die gibt es dann für knapp 7 Euro zum Beispiel im Händelhaus, in der Touristeninformation, aber auch bei einigen Läden in der Stadt, das müsst ihr mal gucken, auch online unter mini-händel.de. Also, wenn ihr da Lust drauf habt, checkt das Ganze mal ab. Ich finde, es ist eine sehr cute Idee. Und noch mehr Informationen dazu hat Kommissar Meiner.
2: Hallo?
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3: 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Wenn Sie eine Hantel bestellen wollen, händeln wir das gewöhnlicherweise so. Wir händeln Ihnen die Ware händisch aus, damit Sie gleich handeln können. Beachten Sie bitte, unsere Hanteln sind alle Handelmade. So, oh, jetzt muss ich mal aufregen. Mein Händel klingelt.
4: Ja? Hallo? Geht's jetzt gleich los?
5: Achtung, Achtung, hier spricht Ihre beliebte Kantine. Wir haben heute ein Händel-Experiment gemacht. Und deshalb bieten wir an Brathändel. Aber keine Angst, die Perücke haben wir vorher abgenommen. Guten Appetit!
6: Ja, hallo? Best Classic Music for San Ding Dong. Wie wär's mit Klassik für Smartphone-Süchtige von Georg Friedrich Handy?
7: Sehr witzig.
6: Naja, dann vielleicht die Wassermusik. Klassik für Inkontinente, das passt ja.
7: Unverschämt ist sowas.
6: Dann vielleicht Klassik für zwanghafte Onanisten, Junge. Da ist drauf der Nussknacker, Knicknack.
7: Ah.
6: Und die Zauberflöte.
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0: Bruno Mars, gerade gehört bei Spontan Wach. Schön, dass ihr am Still seid. Ist ein bisschen was los heute. Die A2 Richtung Hannover bleibt zwischen Kreuz Magdeburg und Irxleben wegen LKW-Bergungsarbeiten weiterhin gesperrt. Zurzeit staut sich bis Magdeburg Zentrum. Außerdem auch Rückstau auf die A14 bis Magdeburg Stadtfeld. Die Umleitungsstrecken sind weiterhin überlastet. Bitte das Gebiet weiträumig umfahren. Auf der A2 Richtung Berlin zwischen Allengersleben und Bornstedt Stau und stockender Verkehr an der Baustelle 30 Minuten braucht er länger. Und auf der A2 Richtung Berlin zwischen Thesen und Wolli 9 Kilometer Stau wegen Bergungsarbeiten. 45 Minuten müsste noch mehr einplanen. Die aktuellsten Blitzer auf der A9 Richtung München zwischen Hermsdorfer Kreuz und Hermsdorf Süd, dann in Leipzig in der Holzhäuser Straße stadtauswärts und in Leipzig in der Plattner Straße stadtauswärts. Falls ihr noch was habt, klingelt da durch 08021 und 4 mal die 0 oder schickt gerne WhatsApp rüber. Die Nummer gibt's auf sputnik.de. Dankeschön. Wettermäßig eigentlich ja gar nicht so blöd, ne? 10 Grad aktuell überall, Magdeburg am Dom, Halle am Marktplatz und auch in Stendal am Kornmarkt. Es geht heute hoch auf bis zu 25 Grad, viel Sonne mit dabei, ein bisschen windig vielleicht zum Nachmittag hin, aber ansonsten wieder richtig schön.
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0: ja, wir zocken gleich mal wieder eine Runde und zwar um eine Luftmatratze, die von allen Interviewgästen, die wir so hatten am Wochenende beim Sputnik Spring Break unterschrieben wurde. Also wenn ihr Lust habt auf diese exklusive Luftmatratze, die gibt es nur hier bei Sputnik Tag und Wach, dann würde ich sagen, ruft da mal durch, zockt eine Runde Stadtland Sputnik mit mir. 08021 und 4 mal die 0, in 10 Minuten geht's los.
1: Im

0: bin Sennis. Das ist die Sputnik Spring Break Hymne. We should stick together.
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0: Zenis, We Should Stick Together, die offizielle Spunix Spring Break Hymne 2026. Und apropos Spunix Spring Break, das erinnert mich an was. Warte mal. So. Eine Luftmatratze habe ich schon mal hier. Und dann brauche ich ja noch die Ping-Pong-Bälle. Fehlt eigentlich jetzt nur noch einer von euch.
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0: Franzi aus Ragun-Jesnitz ist am Telefon. Schönen guten Morgen.
2: Guten Morgen.
0: Also du hast also Lust hier auf die Luftmatratze mit den Unterschriften unter anderem von Gestört aber geil, Esther Graf, Roy Bianco und die Abrunzati Boys. Stimmt das?
2: Aber natürlich.
0: Wie kommt das? Also hast du einfach, wäre das für dich so eine kleine Erinnerung nochmal zum Spunix Spring Break oder wie?
2: Wir haben es dieses Jahr leider nicht hingeschafft. Mhm. Hat sich kurzfristig nicht ergeben. Ich bin jetzt gerade in den Garten gefahren und habe den Aufruf gehört und dachte mir, geil, wenn ich schon nicht hin konnte. Wir haben fleißig am Wochenende Musik gehört. Dann habe ich vielleicht wenigstens eine Luftmatratze als Erinnerung an dieses Jahr vom Sputnik.
0: Ich finde das ein sehr, sehr guter Plan. Pass auf, dann lass uns doch mal drum zocken. Wir ziehen jetzt gleich einen Buchstaben, beziehungsweise ich ziehe den für dich. Ich bin auch ein bisschen nervös, muss ich sagen, weil es ist ja auch Druck. Ich hoffe, ich ziehe den guten Buchstaben und dann hast du 20 Sekunden Zeit, so viele Wörter wie möglich zu nennen zu einer Kategorie, die wir dir dann verraten. Eigentlich ein relativ simples Spiel.
2: Jawohl.
0: Dann ziehe ich.
2: Ja.
0: Gibt es so einen Lieblingsbuchstaben?
2: Nö, nicht unbedingt. Nur kein Q, kein V, X, Y oder Z.
0: Okay, pass auf. Oh, okay. Ich würde jetzt behaupten, den ich gezogen habe, der ist nicht schlecht. Es ist ein N.
2: Okay.
0: N wie Nase geworden.
2: Ja.
0: Und deine 20 Sekunden zu der Kategorie
2: zu
0: Dinge.
2: Welchem Thema?
0: Dinge, die du nicht im Zelt haben willst. Mit dem Buchstaben N wie Nase starten jetzt.
2: Nasenbär, Nasenbluten, Nordpol, ein nigerianisches Krokodil. Nüstern, oh Gott.
0: Komm, einer noch.
2: Nasen. Nordpol hatte ich, glaube ich, schon. Keine Ahnung.
0: Nordpol hattest du, ne?
2: Also, ich glaube es, aber ich bin...
0: Boah, das ist sehr, sehr, sehr spannend, muss ich sagen. Weil damit hast du auch 5, genauso wie Niklas heute Morgen schon. Das heißt, ihr seid punktgleich. Wenn euch jetzt keiner mehr überholen würde bis morgen, dann würdet ihr nochmal gegeneinander antreten. Das würde natürlich das Ganze ganz spannend machen.
2: Ja.
0: Ui. Das ist gar nicht so einfach, ne? Wir haben das Spiel auch mehrmals ausgetestet, ja auch am Wochenende beim Sputnik Spring Break. Und Esther Graf hat 11 geschafft. Wie sie das gemacht hat, weiß ich bis heute nicht, muss ich dir ganz ehrlich sagen.
2: Ja.
0: Dann, Franzi, viel Spaß noch im Garten. Wir hören uns vielleicht morgen nochmal, wenn es dabei bleibt, ja?
2: Alles klar, super, vielen Dank.
0: Supi. Tschüssi. So, und ihr habt's gehört, wir zocken noch bis morgen. Die Luftmatratze mit den Unterschriften steht hier für euch im Studio. Wenn ihr den Highscore knacken wollt, dann seid einfach morgen wieder am Start. Ab 7 könnt ihr die nächste Runde Stadtland Sputnik mit uns zocken. Aktuell haben Niklas und Franzi 5 Begriffe erraten bzw. rausgehauen. Ja, also nächste Chance morgen 7 Uhr und bis dahin gönnen wir uns ein bisschen Sputnik Spring Break Feeling. Philo nehme ich jetzt am Start live vom Sputnik Spring Break mit Reißein. Bis morgen!

Scheiße!

0: 9 Uhr haben wir es, hier bei Sputnik Tag und Wach. Zeit für die News.
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0: Jetzt mit Susanne.
2: Sachsens Justizministerin Constanze Geiert will an Amtsgerichten wieder mehr beschleunigte Verfahren. Die CDU-Politikerin sagte dem MDR, der Rechtsstaat müsse zeigen, dass Strafe auf dem Fuß folgen könne, da zu seinem Frühjahr ein Modellprojekt gestartet. Damit würden Abläufe an den Gerichten optimiert. So gäbe es konkrete Zeiten, an denen sowohl ein Richter als auch ein Staatsanwalt für beschleunigte Verfahren verfügbar seien. Wegen des organisatorischen Aufwands war die Zahl der beschleunigten Verfahren in Sachsen seit 2021 um rund 2/3 gesunken. Die Störung auf der Bahnstrecke zwischen Hamburg und Berlin ist behoben. Nach Angaben der Deutschen Bahn rollt der Bahnverkehr wieder uneingeschränkt. Die Reparaturarbeiten in dem ausgefallenen Stellwerk bei Lüneburg seien früher als geplant abgeschlossen worden. Vereinzelt könne es aber im Fern- und Regionalverkehr noch zu Ausfällen und Verspätungen kommen. Bundesverkehrsminister Patrick Schnieder dämpft Erwartungen, dass der Tankrabatt über den 1. Juli hinaus verlängert wird. Der CDU-Politiker sagte dem Handelsblatt, der Staat stoße dabei an die Grenze seiner Möglichkeiten. Schnieder plädierte stattdessen dafür, den Güterverkehr stärker zu entlasten. Zur Begründung sagte er, steigende Transportkosten schlügen direkt auf Preise für Lebensmittel und Waren durch.
0: Danke für die Infos.
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0: Auf der A2 Richtung Berlin zwischen Allengersleben und Bornstedt Stau und stockender Verkehr an der Baustelle, 30 Minuten braucht er länger. Auf der A2 Richtung Berlin zwischen Thesen und Cäsar ist die Unfallstelle geräumt, trotzdem noch Stau, 6 Kilometer Stau braucht er länger. Die A2 Richtung Hannover bleibt zwischen Kreuz Magdeburg und Irxleben wegen LKW-Bergungsarbeiten weiterhin gesperrt. Zurzeit staut sich bis Magdeburg Zentrum. Außerdem gibt es weiterhin Rückstau auf die A14 bis Magdeburg Stadtfeld für euch. Die Umleitungsstrecken auch weiterhin überlastet, also das Gebiet solltet ihr auf jeden Fall weiträumig umfahren. Auf der A2 Richtung Hannover auch zwischen Bornstedt und Alsleben noch 5 Kilometer Stau nach einem Unfall im Baustellenbereich. 30 Minuten braucht er länger. Vorsicht auf der B246A zwischen Meyendorf und Remkersleben. Da sind Hunde auf der Fahrbahn, da bitte aufpassen. Und die aktuellsten Blitze auf der A9 Richtung München zwischen Hermsdorfer Kreuz und Hermsdorf Süd. In Leipzig in der Plattnerstraße statt auswärts und in Werdegrode im Effektenstädter Weg statt auswärts. Falls ihr noch was habt, klingelt da durch. 08021 und 4x0 oder schickt gerne WhatsApp rüber. Die Nummer gibt's auf sputnik.de. Dankeschön. Es ist überall Morgensonne und richtig schön und jetzt geht's auch langsam hoch mit den Temperaturen. 11 Grad in Magdeburg an der Sternbrücke, 13 Grad in Halle am Roten Turm, 14 Grad in Jena am Schleichersee und es bleibt viel mit Sonne heute auf jeden Fall. Ansonsten ein bisschen windig vielleicht noch, aber 25 Grad, da kann man nicht meckern. Ne? Macht's euch auf jeden Fall richtig schön, passt auf euch auf und falls ihr vom Pfingstwochenende vielleicht auch ein bisschen am Kränkeln seid, dann sage ich an der Stelle mal gute Besserung natürlich an euch, aber auch an Bexen, die kranky zu Hause im Bett liegt. Werd schnell wieder gesund, so einsam hier, es ist alles so ruhig.
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0: muss man alles auch so ein bisschen verarbeiten. Also, ey, was war das bitte für ein geiles Wochenende?
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0: Ich kann es immer noch nicht so richtig fassen. Ich habe auch immer Gänsehaut, wenn ich drüber nachdenke. Und ich gehe auch so jeden Tag meine Highlights durch. Und da war Dream auf jeden Fall ganz weit oben mit dabei. Was natürlich auch daran liegt, dass es hohen Besuch gab. Finch und SDP sind mit auf die Bühne gekommen. Und zusammen haben wir dann wirklich richtig schön die Festivalsaison eröffnet.
2: Es war einfach geil, wir hatten eine super Zeit mit unserer Gruppe. Dream hat sich ausgezogen, es war einfach der Hammer.
3: Du bist Wahnsinn, warum schickst du mich in die Hölle?
4: Hölle, Hölle, Hölle.
5: Ich finde den einfach generell geil. Das ist einfach hier, die eine Stunde 15, das ist einfach alles ein Highlight. Also es lohnt sich einfach herzukommen und dir mitzugucken.
3: Lass uns endlich in das Bier zeigen.
2: Es war einfach der Hammer. Ich habe mich den ganzen Abend drauf gefreut und es wurde mehr als meine Erwartungen hoch waren erfüllt.
0: Ja, und es ist so schön zu sehen und auch zu merken, wie wohl ihr euch da fühlt und wie viel Spaß ihr habt. Auch David aus Zwickau hat eine WhatsApp rübergeschickt. Der ist noch ganz schön baff und vor allem sehr dankbar.
6: Hallo, liebe Sputnik-Team. Hallo, lieber Tobi.
0: Hallo.
6: Ich bin heute wieder aus meinem langen Urlaub zurück. Der Urlaub, den ich auf dem Sputnik Spring Break verbracht habe. Und ich wollte einfach mal so in den Raum werfen, dass dieses Festival wirklich der Hammer war. Das wird mir lange in Gedanken bleiben. Es war wirklich ein oberkrass geiles Festival. Danke, dass ihr das immer veranstaltet. Das ist wirklich jedes Jahr ein Genuss.
0: Danke natürlich auch an alle, die wie David halt da sind und dieses Festival so einmalig und atemberaubend machen. Also bis nächstes Jahr, oder? Also erste Headliner steht mit Finch ja auch schon und die Tickets fürs Sputnik Spring Break Festival 2027 sind auch schon da auf sputnik.de, also klickt euch mal rein. Und für euch und vor allem jetzt für David nochmal so ein bisschen Festival-Feeling. Dream und Finch mit Liebe auf der Rückbank live vom Sputnik Spring Break 2026. Gibt's jetzt bei Sputnik Tag und Wach.

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0: So, kurz vor halb zehn haben wir es hier bei Sputnik gemacht. Wir schauen nochmal auf die Straßen, was da so los ist. Ja, heute einiges los, weil auf der A2 Stress angesagt ist Richtung Berlin zwischen Allengersleben und Bornstedt immer noch Stau und stockender Verkehr an der Baustelle. 30 Minuten braucht er länger. Richtung Berlin mittlerweile die Unfallstelle geräumt zwischen Theese und Theese auf der A2. Trotzdem noch 7 Kilometer stockender Verkehr. Und auf der A2 Richtung Hannover zwischen Kreuz Magdeburg und Irxleben. Deswegen LKW-Bergungsarbeiten nur die linke Spur frei. Es staut sich bis Magdeburg Zentrum. Es gibt auch Rückstau auf die A14 für euch bis Magdeburg Stadtfeld. Und auch die Umleitungsstrecken sind weiterhin überlastet. Also bitte das Gebiet weiträumig umfahren, wenn es für euch möglich ist. Auf der 2 Richtung Hannover zwischen Irxleben und Alsleben auch 8 Kilometer Stau nach einem Unfall im Baustellenbereich. 40 Minuten braucht sehr länger. Vorsicht bitte noch auf der 14 Richtung Magdeburg. In der Abfahrt Magdeburg-Stadtfeld liegt leider noch ein Todesrie auf der Fahrbahn. Und ganz großes Vorsicht auf der B246A zwischen Meyendorf und Remkersleben. Da sind Hunde auf der Fahrbahn. Die aktuellsten Blitze auf der 9 Richtung München zwischen Hermsdorfer Kreuz und Lederhose. Auf der B91 in Merseburg Richtung Halle. Auf der B91 in Halle-Ammendorf Richtung Merseburg. In Halle auf dem Hansering in beide Richtungen. Und in Wernigerode im Feckenstädter Weg stadtauswärts. Falls ihr noch was habt, klingelt da durch 08021 und 4 mal die 0 oder schickt gerne WhatsApp rüber. Die Nummer gibt's auf sputnik.de. Dankeschön. Es ist jetzt immer wärmer oder wird immer wärmer durch die Sonne, die rauskommt. 12 Grad in Magdeburg am Stadtpark Rothorn, 13 Grad in Halle am Hallmarkt und 12 Grad in Naumburg an der Vogelwiese. Wir haben heute so Höchstwerte von 21 bis 25 Grad. Viel Sonne, etwas Wind, aber ansonsten bleibt's entspannt. Also macht euch einen schönen Donnerstag jetzt mit Lieblingsmucke.
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0: Wer checkt, was sich dieser zauberhafte Partymensch da eigentlich gerade anguckt?
1: Das kann man nicht veröffentlichen. 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Jetzt müssen wir weiterblättern. Nee, das sind mir zu viele Buchstaben. Nee, das ist mir zu viel Nacktheit. Ja, hier, Dr. Sommer. Wie werde ich meine Pickel los?
0: Ah, bei Dr. Sommer waren wir doch alle da.
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0: Das ist so eine Reise in die Vergangenheit. Ich liebe das. Kurze Frage auch, wer von euch kennt die Bravo nur von den Eltern? Und wer hatte da so vielleicht auch ein Poster noch selbst an der Wand? Da konnte man ja immer von so Tokyo Hotel und Co. dann diese riesen Poster sich an die Zimmerwand hängen. Das war ein Träumchen. Aber eigentlich ist egal, in welches Team ihr gehört. Das hier ist auf jeden Fall wild. In der ARD-Mediathek gibt es nämlich gerade eine Doku Bravo, Headlines, Hypes und Herzschmerz. Und das ist nicht einfach nur Retro, das ist wirklich Drama, Popkultur, so ein bisschen What the hell waren eigentlich die 2000er? So, und da geht's um Boybands, Skandale, erste Liebe, aber auch darum, wie Bravo-Jugend so geprägt hat. Und auch die Schattenseiten werden beleuchtet, zum Beispiel von Blümchen.
3: Trotzdem ist es natürlich nur ein Schein der familiären Bezüge. Man sieht sich halt und fühlt sich nah, aber nichtsdestotrotz hat mich das nicht davor geschützt, dass einfach auch Geschichten veröffentlicht worden sind, die mir nicht gepasst haben, die mich verletzt haben und die einfach unwahr waren. Mhm. Also es war mehr so die Effekthascherei durch Headlines.
0: Sehr, sehr deep und sehr, sehr ehrlich. Und das Spannende, es kommen nicht nur Leute von damals vor, sondern auch heutige Medien- und Internetpersönlichkeiten, die das Ganze einordnen, wie zum Beispiel Aurel Merz oder auch Senna Gamur. Also quasi die 90er und 2000er, dieses ganze Chaos trifft dann auf die TikTok-Generation. Wenn ihr verstehen wollt, warum manche Trends plötzlich wieder zurück sind und wie krass die Bravo hinter den Kulissen gearbeitet hat und natürlich auch diese ganzen exklusiven Stories, die sie dadurch bekommen haben. Checkt das Ding ab. Bravo! Headlines, Hypes und Herzschmerz gibt es jetzt für euch in der ARD-Mediathek, unserer kostenlosen App. Und bis ihr da raufgegangen seid, um zu bingen, gibt es jetzt eine Runde Oliver Heldens mit Ladies.

9:49 hier bei Spunnetong wach. Tobi ist am Start. Bexen leider kranky zu Hause. Die hat es auf jeden Fall erwischt. Ich würde mal behaupten, Sputnik Spring Break hat ein bisschen seine Spuren hinterlassen, was ich aber auch nachvollziehen kann. Deswegen liebe Grüße an Bexen, gute Besserung. Ruh dich schön aus und sei nächste Woche wieder fit. Und wir rocken hier gemeinsam weiter durch auf dem Weg ins Wochenende. Morgen schon Freitag. Hey. Dann ist einfach kurze Woche vorbei, Wochenende wieder vor der Nase, ist doch einfach nur ein Traum. Deswegen sage ich mal tschüssi, ciao, genießt die Sonne heute und jetzt gibt's für euch ein bisschen Sommerfeeling schon. Gleich mit Michael Schulte, Jerome auch am Start und das jetzt Söp mit dem Walkie. Ich bin Tobi, bis morgen früh.

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1: Der Grünen-Verteidigungsexperte Sebastian Schäfer wirbt für eine enge Zusammenarbeit mit Kanada über die Verteidigung hinaus. Der Bundestagsabgeordnete sagte dem MDR, es gehe auch um Energiesicherheit, seltene Erden und Lieferketten. Kanada habe nach der Wahl von Donald Trump zum US-Präsidenten einen Schock erlebt. Die Bereitschaft zur Kooperation mit Europa sei so groß wie nie. Da sollte Deutschland einschlagen. Schäfer begleitet derzeit Verteidigungsminister Boris Pistorius auf dessen Kanada-Reise. Die Störung auf der Bahnstrecke zwischen Hamburg und Berlin ist behoben. Nach Angaben der Deutschen Bahn rollt der Bahnverkehr wieder uneingeschränkt. Die Reparaturarbeiten in dem ausgefallenen Stellwerk bei Lüneburg seien früher als geplant abgeschlossen worden. Vereinzelt könne es aber im Fern- und Regionalverkehr noch zu Ausfällen und Verspätungen kommen. Bundesverkehrsminister Patrick Schnieder dämpft Erwartungen an eine Verlängerung des Tankrabatts über den 1. Juli hinaus. Der CDU-Politiker sagte dem Handelsblatt, der Staat stoße dabei an die Grenze seiner Möglichkeiten. Schnieder plädierte stattdessen dafür, den Güterverkehr stärker zu entlasten. Zur Begründung sagte er, steigende Transportkosten schlügen direkt auf Preise für Lebensmittel und Waren durch.
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1: Die israelische Holocaust-Gedenkstätte Yad Vashem richtet Standorte in Leipzig und München ein. Das teilte die Gedenkstätte in Jerusalem mit. München solle Hauptstandort eines neuen Bildungszentrums werden. Im Leipziger Arjowitsch-Haus solle eine Außenstelle vor allem für Pädagogen entstehen. Yad Vashem-Vorsitzender Dani Dayan erklärte, die Ära der Zeitzeugen gehe zu Ende. Eine historisch fundierte Holocaust-Bildung sei wichtiger denn je. Sachsens Ministerpräsident Michael Kretschmer nannte die Standortentscheidung eine große Ehre und zugleich Verpflichtung. Die Polizeigewerkschaft GdP sieht sich durch das neue Gesetz zur Bekämpfung von Menschenhandel besser gerüstet. Bundesvorsitzender Jochen Kopelke sagte dem MDR, die Polizei erhalte damit neue Befugnisse und dürfe die Telekommunikation mit hören. Das mache die Ermittlungsarbeit präziser und besser. Das Gesetz decke zudem neue Bereiche des Menschenhandels ab, etwa Zwangsheiraten oder Leihmutterschaft. Der Gesetzentwurf war gestern vom Bundeskabinett beschlossen worden. Der Bundestag muss noch darüber entscheiden. Geflüchtete in Deutschland haben oft Probleme beim Zugang zur medizinischen Versorgung. Das zeigt eine Studie des Deutschen Instituts für Wirtschaftsforschung. Danach erschweren vor allem in den ersten Jahren neben langen Wartezeiten auch finanzielle Belastungen und teils lange Wege eine rasche Behandlung. Viele fänden sich zudem im Gesundheitssystem schwer zurecht. Die Experten warnten, verzögerte Hilfe könne langfristig höhere Kosten verursachen.
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1: Die israelische Holocaust-Gedenkstätte Yad Vashem richtet Standorte in Leipzig und München ein. Das teilte die Gedenkstätte in Jerusalem mit. München solle Hauptstandort eines neuen Bildungszentrums werden. Im Leipziger Ariowitsch-Haus solle eine Außenstelle vor allem für Pädagogen entstehen. Yad Vashem-Vorsitzender Dani Dayan erklärte, die Ära der Zeitzeugen gehe zu Ende. Eine historisch fundierte Holocaust-Bildung sei wichtiger denn je. Sachsens Ministerpräsident Michael Kretschmer nannte die Standortentscheidung eine große Ehre und zugleich Verpflichtung. Die Polizeigewerkschaft GdP sieht sich durch das neue Gesetz zur Bekämpfung von Menschenhandel besser gerüstet. Bundesvorsitzender Jochen Kopelke sagte dem NDR, die Polizei erhalte damit neue Befugnisse und dürfe die Telekommunikation mithören. Das mache die Ermittlungsarbeit präziser und besser. Das Gesetz decke zudem neue Bereiche des Menschenhandels ab, etwa Zwangsheiraten oder Leihmutterschaft. Der Gesetzentwurf war gestern vom Bundeskabinett beschlossen worden. Der Bundestag muss noch darüber entscheiden. Bei israelischen Angriffen im Libanon sind erneut mehrere Menschen getötet worden. Wie die staatliche Nachrichtenagentur NNA berichtete, kamen nahe der Küstenstadt Sidon am Morgen 6 Menschen ums Leben, darunter auch Kinder. 2 weitere Menschen seien bei einem Drohnenangriff nahe Tyrus getötet worden. Zudem sei ein Soldat der libanesischen Armee bei einem Luftangriff gestorben. Israels Armee hatte gestern große Teile des Südlibanons zur Kampfzone erklärt.
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1: Die EU-Kommission hat gegen den chinesischen Online-Händler Temu eine Strafe in Höhe von 200 Millionen Euro verhängt. Die Kommission erklärte, Temu verstoße gegen EU-Recht. Die Plattform biete illegale Produkte an. Risiken und Schäden für Verbraucher würden nicht ordnungsgemäß bewertet. Bei Testkäufen hätten etwa viele Ladegeräte grundlegende Sicherheitstests nicht bestanden. Babyspielzeug habe Chemikaliengrenzwerte überschritten. Temu ist seit 2023 in Deutschland aktiv. Die israelische Holocaust-Gedenkstätte Yad Vashem richtet Standorte in Leipzig und München ein. Das teilte die Gedenkstätte in Jerusalem mit. München solle Hauptstandort eines neuen Bildungszentrums werden. Im Leipziger Ariowitsch-Haus solle eine Außenstelle vor allem für Pädagogen entstehen. Yad Vashem-Vorsitzender Dani Dayan erklärte, die Ära der Zeitzeugen gehe zu Ende. Eine historisch fundierte Holocaust-Bildung sei wichtiger denn je. Sachsens Ministerpräsident Michael Kretschmer nannte die Standortentscheidung eine große Ehre und zugleich Verpflichtung. Die SPD in Leipzig will mit Dirk Panther in die Oberbürgermeisterwahl gehen. Nach MDR-Informationen hat sich eine parteiinterne Findungskommission für den sächsischen Wirtschaftsminister ausgesprochen. Auch die Leipziger Volkszeitung hatte darüber berichtet. Offiziell nominiert werden soll Panther im Herbst. Die OB-Wahl in Leipzig findet im kommenden Februar statt. Amtsinhaber Burkhard Jung von der SPD tritt nach 3 Amtszeiten nicht noch einmal an.
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1: Die EU-Kommission hat gegen den chinesischen Online-Händler Temu eine Strafe in Höhe von 200 Millionen Euro verhängt. Die Kommission erklärte, Temu verstoße gegen EU-Recht. Die Plattform biete illegale Produkte an. Risiken und Schäden für Verbraucher würden nicht ordnungsgemäß bewertet. Bei Testkäufen hätten etwa viele Ladegeräte grundlegende Sicherheitstests nicht bestanden. Babyspielzeug habe Chemikalien Grenzwerte überschritten. Temu ist seit 2023 in Deutschland aktiv. Die israelische Holocaust-Gedenkstätte Yad Vashem richtet Standorte in Leipzig und München ein. Das teilte die Gedenkstätte in Jerusalem mit. München solle Hauptstandort eines neuen Bildungszentrums werden. Im Leipziger Areowitsch-Haus solle eine Außenstelle vor allem für Pädagogen entstehen. Yad Vashem-Vorsitzender Dani Dayan erklärte, die Ära der Zeitzeugen gehe zu Ende. Eine historisch fundierte Holocaust-Bildung sei wichtiger denn je. Sachsens Ministerpräsident Michael Kretschmer nannte die Standortentscheidung eine große Ehre und zugleich Verpflichtung. Die SPD in Leipzig will mit Dirk Panther in die Oberbürgermeisterwahl gehen. SPD-Landeschef Henning Hohmann sagte, Panther sei genau der Richtige, um die Leipziger Erfolgsgeschichte weiterzuschreiben. Der 52-Jährige ist derzeit sächsischer Wirtschaftsminister. Er soll im Herbst offiziell nominiert werden. Die OB-Wahl in Leipzig findet im kommenden Februar statt. Amtsinhaber Burkhard Jung von der SPD tritt nach 3 Amtszeiten nicht noch einmal an.
2: Dankeschön fürs Update.
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2: 1 nach 2, wir schauen mal auf die Straßen in der Sputnik-Zone. A2 Richtung Berlin zwischen Marienborn-Helmstedt und Eilsleben, 8 Kilometer Stau wegen kaputter Autos in der Baustelle, 3/4 Stunde dauert es länger. Halbe Stunde länger auf der A2 Richtung Hannover zwischen Kreuz Magdeburg und Allerengersleben, 9 Kilometer stockender Verkehr. A2 Richtung Hannover zwischen Marienborn-Helmstedt und Helmstedt-Zentrum ist klemmend, Unfall auf der linken Fahrspur. A14 Richtung Dresden zwischen Leipzig-Ost und Kleinpösener, nach einem LKW-Unfall ist es dicht, zurzeit Stau. Und die neuesten Blitzer für euch, A9 Richtung München zwischen Hermsdorfer Kreuz und Lederhose. Dann B87 Höhe Melpitz Richtung Leipzig und B189 zwischen Stendal und Osterburg an den Abzweigen Borstel und Peulingen. Fehlt noch irgendwas? Staus oder Blitzer? Dann klingelt gern kostenlos durch 08000 21 4x die 0 oder ihr schickt einfach eine WhatsApp rüber. Nummer gibt's wie immer auf sputnik.de.
3: Die Sonne scheint und da sind keine Wolken heute. 18 Grad in Magdeburg am Unicampus, 20 sind es in Halle am Eselsbrunn und 17 Grad in Chemnitz an der Burg Rabenstein. Morgen viel Sonne, gegen Abend kann es dann auch mal regnen und gewittern und bis zu 30 Grad stehen an. Na dann geht's mal ab durch den Donnerstag, Leute. Kommt gut durch.
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0: ein geiler Song, Harry Styles mit American Girls. Ein Festival, bei dem nicht nur Mucke gespielt wird, bei dem es von Rollschuh-Disco über den Kochkurs, Hula-Hoop-Contest bis zum Blumenkübel anfertigen alles dabei ist. Das gibt's nächste Woche in Halle Neustadt.
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2: Nach dem Festival ist vor dem Festival. Sputnik Spring Break findet tatsächlich erst nächstes Jahr wieder statt. Aber wir haben schon richtig Bock auf eine richtig schöne Geschichte aus Halle Neustadt. Und zwar das Mosaik Festival. Nächste Woche vom 4. bis zum 7. Juni. Und das Besondere ist da, es ist ein kostenloses Festival. Die Organisatoren, die sind auch gerade hier bei uns. Max König und David Schurig am Start. Ja, moinsen.
3: Hi. Hi. Grüße.
2: Warum gerade in Halle Neustadt und dann auch noch 4 Tage lang?
3: In Halle Neustadt fehlt es an Kultur und Kunstorten, obwohl die Leute total Bock da drauf haben. Und so ist das aus unserem Nachbarschaftszentrum Passage 13 heraus entstanden, dass wir alle Initiativen, alle Menschen zusammengebracht haben, um das Festival auf die Bühne zu bringen.
0: Und da ist ja wirklich dann programmmäßig auch wirklich alles.

0: alles Mögliche dabei und auch an verschiedenen Orten. Wo kann man sich da mal was anschauen und wo kann man mitmachen? Was wird es da für Aktionen so geben?
1: Donnerstag geht's am Gemeinschaftsamt los, am Gimritzer Damm, an der alten Stasi-Zentrale. Und da haben wir 4 Musikbühnen von Rock, Pop, Schlager hin zu Hip-Hop und Techno. Da ist wirklich für alle was dabei. Und bei dem Kulturprogramm haben wir verschiedene Ausstellungsformate, Workshop-Formate, Auftritte von Luftakrobatikgruppen oder Theatergruppen aus dem Kindergarten und aus der Grundschule. Von alt bis jung machen alle mit.
2: Also es ist nicht nur Musik, es ist ein komplettes Kulturfestival. Was sind so die verrückten Dinge, bei denen ihr sagt, so, okay, das ist crazy, habe ich auch noch nicht erlebt auf einem Festival?
3: Also ich hätte auf jeden Fall Bock auf das Line Dance. Das haben wir schon kurz drüber uns gefreut, wie geil das ist, dass Leute mitmachen. Also es sind halt verschiedene Vereine, die einfach da sind, Theatergruppen, Kita-Gruppen, die Sachen zeigen, die sie halt das ganze Jahr über einstudiert haben. Dann wird es auf jeden Fall einen Radio-Workshop geben. Es gibt einen Selbstbau-Workshop für Pflanzenkübel oder irgend sowas ähnliches. Also wirklich die verrücktesten Sachen, die irgendwie eigentlich vielleicht nicht auf dem Festival so als erstes einem in den Sinn kommen. Aber wenn es darum geht, einfach nachbarschaftliches Engagement zu feiern, irgendwie vor Ort zusammen was Cooles zu machen, dann kann man einfach kostenlos vorbeikommen und überall mitmachen.
1: Und gern auch einfach mal auf Kaffee und Kuchen vorbeikommen und auf einen kleinen Schnack.
0: Ja, also ein absolutes Mitmachfestival. Ey, und selbst wenn ihr vielleicht nicht vor Ort sein könnt, könnt ihr so eine geile Aktion auch unterstützen. Alle Infos gibt es auch noch auf Instagram oder auf www.mosaikfestival-neustadt.de und da gibt es auch eine Crowdfunding-Kampagne. Also ihr könnt da auch ein bisschen unterstützen, damit da Kultur auch in Halle Neustadt gefördert wird und supportet.
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0: also dieser Rave hier, der hätte fast unser Sputnik Spring Break in den Schatten gestellt. Und zwar war der mitten im Kindergarten. Sputnik Homser und wir sind's, Nathalie und Simon.
1: Ja, DJ und Producer Diplo, der hat die Kids im Kindergarten richtig aufgemischt. Der hat da einfach bei der Abschlussfeier aufgelegt und den Gig wirklich in eine sehr, sehr niedliche Performance verwandelt. Die Kinder, die sind da rumgesprungen wie wild, die haben ihn so abgefeiert. Ist aber auch stabil, wenn die irgendwann sagen können. Also mein erstes Konzert war Diplo, da war ich 5 Jahre alt.
0: Nicht schlecht.
1: So, bin ein bisschen abgegangen dazu.
0: Na,
1: also
0: klar.
1: Das ist wirklich auf jeden Fall ein richtig starker Move. Lost Frequencies und Basti mit Head Down jetzt hier in der Sputnik Home Zone. Kommt gut durch, Leute, ne? 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

0: 14:29, Sputnik Homson hier mit uns, Nathalie und Simon. Wir werfen mal einen Blick auf die Straßen in der Sputnik-Zone. A2 Richtung Berlin zwischen Marienborn, Helmstedt und Eilsleben, 8 Kilometer stockender Verkehr, kaputtes Auto in der Baustelle, Viertelstunde dauert es länger. A2 Richtung Hannover zwischen Kreuz Magdeburg und Allerengersleben, 9 Kilometer Stau, halbe Stunde länger. A9 Richtung München zwischen Bitterfeld-Wolfen und Halle, da liegen Fahrzeugteile auf der linken Fahrspur. A14 Richtung Dresden zwischen Leipzig-Messe und Kleinpösener, Stau, LKW-Bergungsarbeiten auf der rechten Fahrspur, halbes Stündchen länger auch. Und auf der B80 zwischen der Abfahrt Neustadt-Pferderennbahn und Rennbahnkreuz steht ein kaputtes Auto auf der rechten Fahrspur. Und die neuesten Blitzer für euch, A9 Richtung München zwischen Hermsdorfer Kreuz und Lederhose und B87 Höhe Mellpitz Richtung Leipzig. Fehlt noch irgendwas, Staus oder Blitzer, dann klingelt gern mal kostenlos durch, 08000 21 4 mal die 0, oder ihr schickt einfach eine WhatsApp rüber, Nummer gibt's wie immer auf sputnik.de.
1: Sonne scheint, es ist trocken, 22 Grad in Halle am Rannischen Platz, 21 Grad in Magdeburg am Dom und auch 21 Grad in Stendal am Kornmarkt. Morgen auch viel Sonne, gegen Abend kann es dann aber mal regnen und gewittern und bis zu 30 Grad stehen an. Kannst du gut gucken, Kollege, oder ist das top mit deiner Brille?
0: Nee, ich habe da unten so einen Fleck.
1: Ja, du hast sie nämlich gerade abgenommen und so verwirrt geguckt.
0: Ja, das
1: muss man mal putzen.
0: Nee, ich putze sie jeden Tag.
1: Ja.
0: Aber das werden Brillenträger kennen, wenn das... Ich habe ja sehr große Brillengläser. Wenn da irgendwie deine Wange drankommt und hast dich vorher eingecremt, dann hast du da einen Fleck unten. Und ich hasse das. Wie durch so eine schmutzige Autoscheibe gucken, weißt du? So, ich muss halt nur die ganze Zeit so machen.
1: Du, mach ich jeden Tag.
0: Ja.
2: Mhm. 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

0: Tag gesagt, Sputnik Home Zone am Start und manche versuchen mit 17 erstmal aufs Leben klarzukommen und gucken, wo es so hingehen soll in Zukunft. Mhm. Andere lösen mit 17 schon Mordfälle.
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0: A Good Girl's Guide to Murder heißt eine britische Buchreihe und davon gibt's auch eine Serie. Staffel 1 gibt's in der ZDF Mediathek und da gibt's seit heute auch Staffel 2 jetzt sogar schon. Unsere Serienexpertin Theresa hat den Good Girl's Guide to Binge. Erstmal Tag.
2: Hi. Ja, um das mal klarzustellen, der Good Girl's Guide to Murder ist nicht die Anleitung zum Mord, sondern zum Mord aufklären.
3: So ist es. Und das Good Girl, das hier Morde aufklärt, ist die 17-jährige Pip. In Staffel 1 recherchiert sie für ein Schulprojekt über einen ermordeten Mitschüler, weil das nie wirklich aufgeklärt wurde. Sie schafft's. Und in der neuen Staffel hat sie es dadurch zu einer kleinen Berühmtheit an ihrer Schule geschafft, was sie aber auch ziemlich stresst. Und jetzt verschwindet der Bruder ihres Kumpels und da ermittelt sie natürlich auch wieder.
4: Manchmal frage ich mich, wie es wäre, wenn ich nie damit angefangen hätte. Willkommen zur zweiten Staffel von A Good Girl's Guide to Murder. Das Verschwinden von Jamie Reynolds.
2: Boah, das klingt nach solider Young Adult Crime-Unterhaltung, ne?
3: Absolut. Wer Staffel 1 mochte, der wird Staffel 2 auch lieben, vor allem die Buchfans. Die Autorin der Bücher, Holly Jackson, ist auf TikTok übrigens sehr aktiv und sie hat auch am Drehbuch der zweiten Staffel mitgeschrieben. Die Reihe ist also in guten Händen. Mit am Start ist auch wieder Henry Ashton. Der spielt in der Serie einen sehr zwiespältigen Charakter. Blond, blauäugig, also Mädchenschwarm, aber das absolute Arschloch. Ich habe mit Henry gesprochen und er hat mir gesagt, was für ihn die größte Herausforderung an dieser Rolle ist. Natürlich jemanden zu spielen, der so komplett anders ist als man selbst, aber auch die Figur als Mensch darzustellen und nicht als rein Bösewicht.
5: It's quite a stretch to play someone whose thought process is so vastly different to my own, obviously. And also just trying to make him a real person, not just a black and white baddie.
2: Also er hat wirklich versucht, da aus ihm eine richtige Person zu machen und nicht nur so eine schwarz-weiß Bösewicht-Figur sozusagen. Mhm. Und dieser britische Akzent, muss ich sagen, ist ja immer so ein bisschen Musik in meinen Ohren. Also ziemlich zwielichtige Typ, um die es da geht. Und einen neuen Fall für eine Jungdetektivin gibt's in der zweiten Staffel von A Good Girl's Guide to Murder. Könnt ihr in der ZDF-Mediathek... wie heißt's? Mediatheke?
0: Ja, das ist richtig. Mediatheke. Nicht schlecht.
2: Könnt ihr da gucken und danke an Theresa.
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0: Tag gesagt, Sputnik, Homezone am Start. Es ist Donnerstag und jetzt schalten wir mal unseren neuen Lieblingspodcast ein.
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2: Na, da haben wir doch von euch gestern richtig schöne Podcast-Empfehlungen hier bekommen. Das war nämlich unsere Kategorie beim Freestyle-Rap. Eure Vorschläge kamen wie immer per WhatsApp rüber. Nummer steht ja auf sputnik.de. Nachher gibt es eine neue Runde, 15.30 Uhr. Und jetzt suchen wir uns einfach mal unseren neuen Lieblingspodcast aus. Figarinos Fahrradladen, Hebo Riders Podcast 300 Sekunden, Hunde besser verstehen, Dackelmann und Zitterlippe, Henkel und Eimer, Lost Sheroes, Fuck You Very Very Much, Apokalypse und Filterkaffee, da muss man dabei gewesen sein, Im Namen der Hose, Schreiben und Schreddern, die größten Hits und ihre Musikgeschichte.
0: Okay Leute, wir müssen mal einschalten. Ich glaube, ich bin heute mit dem Auto unterwegs.
2: Ja.
0: Hab Bock mal so ein bisschen, überall so ein bisschen reinzuhören.
2: Supi, ich komm mit.
0: Okay, geil. Mhm. Ja. Hier ist Simon und ich bin hier gerade am Fahren und gönn mir erstmal Figarinos Fahrradladen. Mhm. Denn ich gehe in die Kurve und drehe die Runden und dann höre ich noch Hebo Riders Podcast 300 Sekunden. Hey, es geht weiter. Ich bin am Drehen und Drehen. Mhm. Geil, eine neue Folge. Hunde besser verstehen.
2: Oh,
0: ja, da höre ich rein und während ich so spitte, gibt's auch noch Dackelmann und Zitterlippe. Ich fahre weiter, lande drüben in Weimar. Ach geil, und höre dabei noch Henkel und Eimer. Und frage mich, was ist denn hier los? Ach geil, guck mal da, Lost Sheroes. Ey, finde ich cool, wie ich klatsch. Und höre da noch Fuck You Very Very Much. Ey, während ich hier noch so grad drehe, gibt's noch Apokalypse und Filterkaffee.
2: Oh, gut.
0: Ah, und du hörst hier mich noch eben reimen. Und ich denk mir, da muss man dabei gewesen sein. Ey, was für eine Pose, kein Bachelor mit Rose. Lieber neue Folge Im Namen der Hose.
2: Oder ohne.
0: Ey, du hörst alles und hörst hier die Bretter. Und vielleicht aber auch was von Schreiben und Schreddern.
2: Vielleicht?
0: Aber ich schreibe jetzt hier Gedichte. Das sind wie die größten Hits und ihre Musikgeschichte. Yeah.
2: Ja, hasse.
0: Hammer.
2: Super.
0: Warum machen wir eigentlich noch keinen?
2: Das ist eine gute Frage, ne?
0: Sollten wir eigentlich auch mal langsam loslegen, oder?
2: Eigentlich wirklich. Blöd ist nicht zu tun, ne?
0: Ja.
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0: Ja,

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1: Die EU-Kommission hat gegen den chinesischen Online-Händler Temu eine Strafe in Höhe von 200 Millionen Euro verhängt. Die Kommission erklärte, Temu verstoße gegen EU-Recht. Die Plattform biete illegale Produkte an. Risiken und Schäden für Verbraucher würden nicht ordnungsgemäß bewertet. Bei Testkäufen hätten etwa viele Ladegeräte grundlegende Sicherheitstests nicht bestanden. Babyspielzeug habe Chemikaliengrenzwerte überschritten. Temu ist seit 2023 in Deutschland aktiv. Der größte deutsche Gewehrfabrikant Heckler & Koch hat seinen Gewinn mehr als verdreifacht. Wie das Unternehmen aus Baden-Württemberg mitteilte, stieg das nach Steuerergebnis im ersten Quartal um 14,4 auf gut 20 Millionen Euro. Der Umsatz konnte in dem Zeitraum um 57% auf rund 128 Millionen Euro gesteigert werden. Zu den Aufträgen gehört ein neues Sturmgewehr für die Bundeswehr. Schrittweise sollen 80.000 Stück geliefert werden. Heckler und Koch hat an mehreren Standorten rund 1.340 Beschäftigte. Die SPD in Leipzig will mit Dirk Panther in die Oberbürgermeisterwahl gehen. Nach MDR-Informationen hat sich eine parteiinterne Findungskommission für den sächsischen Wirtschaftsminister ausgesprochen. Auch die Leipziger Volkszeitung hatte darüber berichtet. Offiziell nominiert werden soll Panther im Herbst. Die OB-Wahl in Leipzig findet im kommenden Februar statt. Amtsinhaber Burkhard Jung von der SPD tritt nach 3 Amtszeiten nicht noch einmal an.
2: Dankeschön fürs Update.
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2: 203, wir schauen mal auf die Straßen in der Sputnik-Zone. A2 Richtung Berlin zwischen Marienborn-Helmstedt und Eilsleben. 6 Kilometer Stau, kaputte Autos in der Baustelle. 20 Minuten dauert es länger, halbe Stunde länger auf der A2 Richtung Hannover zwischen Kreuz Magdeburg und Allerengersleben, der 9 Kilometer Stau. Kaputtes Auto stehen geblieben auf der A2 Richtung Magdeburg, Auffahrt Thiesen. A9 Richtung München, Achtung zwischen Bitterfeld-Wolfen und Halle, da liegen Fahrzeugteile auf der linken Fahrspur. Wir haben die A14 Richtung Dresden zwischen Leipzig-Messe und Kleinpösener. LKW-Bergungsarbeiten auf der rechten Fahrspur, staut es sich 20 Minuten länger. Und die Straße zwischen der A36 Abfahrt Holm und Holm, da ist es nach einem Unfall gesperrt. Und der neueste Blitzer für euch ist auf der A9 Richtung München zwischen dem Hermsdorfer Kreuz und Lederhose. Fehlt noch irgendwas? Staus oder Blitzer? Dann klingelt gern kostenlos durch 08021 4x die 0 oder ihr schickt einfach eine WhatsApp rüber. Nummer gibt's wie immer auf sputnik.de.
3: Sonne scheint, ihr kommt trocken durch. 22 Grad sind es in Halle am Rheieck, 21 Grad in Magdeburg an der Grünen Zitadelle und 21 Grad in Jena am Botanischen Garten. Morgen viel Sonne, gegen Abend sind dann aber auch Regenwolken und Gewitter unterwegs und bis zu 30 Grad stehen an. Ja, hoffentlich hält sich Wetter. Ich fahre ja morgen noch nach Prag abends mit Freunden.
2: Ach, da wird bestimmt, da ist eigentlich das Wetter sogar egal.
3: Ja, ne? Prag ist so eine schöne Stadt.
2: Ich kenne eine Kneipe, empfehle ich euch.
3: Ja?
2: Da ist Wetter wirklich egal.
3: Geil!

0: Sputnik, Homezone, ganz neu war das Miles Smith mit Nile Horan, Drive Safe. Und am Wochenende, das war richtig, richtig crazy am Pfingstwochenende. Mhm. Wir haben gefeiert ohne Ende und müssen erstmal wieder drauf klarkommen, ne?
1: Ja.
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1: Ja, bei mir fahren immer noch die Bilder ab vom Sputnik Spring Break 2026. Wir hatten so eine geile Zeit mit euch allen, die vor Ort waren. Aber auch die, die zugehört haben, die wir begleitet haben quasi auf der Antenne. Es war wirklich ein Mega-Event. Auch die Live-Acts. Also, was wir gesehen haben, war hier Roy Bianco und die Abruzzati Boys. Ja. Die haben Mega-Action gemacht auf der Bühne. SSEO war der Wahnsinn. Der hatte eine riesige Figur von sich auf der Bühne. Riesig. Und die hat im Laufe der Show immer mehr gemacht. Die hat sich bewegt. Dann hat die T-Shirts in die Menge geschossen.
0: Oh, Feuer gespuckt. Ein Riesenjoint geraucht.
1: Also Wahnsinn. Sido war auch sehr emotional. Und unser Reporter Paul, der hatte auch eine Mission. Und zwar, als Iggy Mel auf der Bühne war.
3: Das ist alles ein bisschen eng hier gerade.
4: Aber warum ist es denn eng?
3: Ich bin vor Iggy Mel, ja. Bevor sie anfängt hier und jetzt kommen so viele Leute und jetzt ist alles voll hier und alle stehen dicht aneinander.
4: Was ist unser Ziel gerade?
3: Na, kuscheln ist unser Ziel.
4: Aber wir wollen doch ganz vor, oder nicht?
5: Hilf uns!
4: Warum erste Reihe?
5: Iggy Mel. Für Mutter. Schon eine Ikone für uns.
4: Okay. Also nur für Iggy Mel erste Reihe, oder?
5: Nur für Iggy Mel. Ich lieb Iggy Mel, mega ja, toll! Ist geil! Ja.
1: Ja, die wurde auch krass abgefeiert, ne?
0: Crazy. Und wir geben uns aber auch nochmal ein paar Live-Songs vom Sputnik Spring Break Festival 2026. Obwohl er gar nicht so gebucht war, war er trotzdem da. Finch.
1: Und hat angekündigt, dass er nächstes Jahr auch wieder dabei sein wird.
0: Ey, den kriegst du nicht weg von dem Festival. Nee. Mit Dream zusammen. Liebe auf der Rückbank live vom Sputnik Spring Break Festival 2026 gibt's jetzt.

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0: 15.30 Uhr ist es, Sputnik Homezone hier am Start mit uns, Nathalie und Simon. Und wir werfen auch gleich mal einen Blick auf die Straßen in der Sputnik-Zone. A2 Richtung Berlin zwischen Marienborn-Helmstedt und Eilsleben. 8 Kilometer Stau, da haben wir ein kaputtes Auto in der Baustelle, dauert eine Dreiviertelstunde länger. Achtung vor der Abfahrt Allerengersleben, steht auch ein brennendes Auto. Da liegt ein Rad rum auf der A2 Richtung Berlin zwischen Cesa und Wolin. A2 Richtung Hannover zwischen Kreuz Magdeburg und Allerengersleben, 9 Kilometer Stau, halbe Stunde dauert es länger. Kaputtes Auto auf der A2 Richtung Magdeburg auf Athesen. Achtung, A9 Richtung München zwischen Leipzig-West und Bad Dürrenberg mit Teilteile auf der linken und mittleren Fahrspur. A14 Richtung Dresden zwischen Leipzig-Messe und Kleinpösener, 5 Kilometer Stau, LKW-Bergungsarbeiten auf der rechten Fahrspur, halbe Stunde dauert es länger. Und wir haben die Straße zwischen der A36 Abfahrt Holm und Holm, da ist es nach einem Unfall gesperrt. Die neuesten Blitzer für euch, A9 Richtung München zwischen dem Hermsdorfer Kreuz und Lederhose, B190 in Ritzleben Richtung Ahrensee und in Halle-Annendorf, Merseburger Straße stadtauswärts. Fehlt noch irgendwas, Staus oder Blitzer, dann klingelt gern kostenlos durch, 08021, 4 mal die 0, oder ihr schickt einfach eine WhatsApp rüber, Nummer gibt's wie immer auf sputnik.de.
1: Wetter ist schön, Sonne scheint, 22 Grad in Halle an der Magistrale, 21 in Magdeburg am Opernhaus und auch 21 Grad in Jena am Botanischen Garten. Morgen viel Sonne, gegen Abend kann es mal regnen und gewittern und bis zu 30 Grad stehen da an. Na dann, es ist 15.30, jetzt hätte ich fast unseren Freestyle schon wieder vergessen.
0: Nee, der kommt jetzt.
1: Ja. Freestyle Rap!
2: Heute muss Nathalie rappen.
1: Nee, das ist ja ein Ding, du.
0: Da werden nochmal alle Register gezogen.
1: Gut, dass meine Stimme noch ein bisschen kratzig ist, so. Dann hört sich das hört sich noch viel mehr nach Street-Credibilität an.
0: Ja.
1: Ja, das, geil, Leute.
0: Willst du eine Kategorie oder willst du, also könntest du jetzt auch eine wünschen oder willst du einfach Wörter?
1: Einfach Wörter? Hm? Was würdest du mir empfehlen als Profi?
0: Einfach Wörter.
1: Einfach Wörter. Leute, ich muss rappen. Was haltet denn da davon? Das heißt, ihr schickt mir eure Wörter rüber. Und ich muss jetzt gleich ja mal einen Freestyle kicken, aber ich darf mir ein bisschen aufschreiben, ne?
0: Ja, du komplett. Also,
1: ich schreibe mir den auf.
0: Also
1: ich
0: wenn du jetzt Freestyle müsstest, das wäre ja ein bisschen...
1: Wäre ein bisschen zu dolle,
0: was? Würdest du mich ja in den Schatten stellen und niemand würde mir denken, es war besonders, was wir hier die letzten Jahre
1: getrieben. Was möchtet ihr denn, was ich rappe? Welche Wörter? Schickt die rüber per WhatsApp, Nummer steht auf sputnik.de. Und dann gucken wir mal, das war hier Simon langsam mal hier die Position hier. So,
0: streitig machen oder was?
1: Streitig machen, genau.
0: Es wird gefährlich.
1: Ganz genau. Los geht's.
0: Schickt rüber.
2: Die

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0: So lobe ich mir das doch mit dem Freestyle-Rap. Heute kann ich chillen und Nathalie muss ran.
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3: Ach Mensch.
0: Ja. Aber hat auch einen Grund, dass du heute dran bist. Das werden wir morgen auf jeden Fall nochmal ausführlich klären und gehen heute auch nochmal alle Wörter durch, die wir zugeschickt bekommen haben. Damit Nathalie hier mal richtig einen raushaut. David aus Zwickau. Ist richtig fies. Grundstücksverkehrsgenehmigungszuständigkeitsübertragungsverordnung. Du bekommst es nicht mal leicht gemacht.
3: Danke, David.
0: Steffi aus Wolfen, Mohnblume, Ken aus Halle, Summer Vibes. Dann kamen aber noch ein paar andere Wörter mit rein, die ich gleich auch nochmal in Ruhe vorlese. Der Unterschied ist, Nathalie muss nicht freestylen. Du hast jetzt hier wild zusammengetippt.
4: Ganz schnell habe ich was zusammengeschrieben. Ich konnte es jetzt aber auch nicht nochmal irgendwie kurz auf dem Beat mal durchgehen oder so. Also es wird jetzt wirklich, wird trotzdem irgendwie freestylen. Ich weiß nicht mehr, was ich da geschrieben habe, ne?
0: Ja, und ansonsten sagst du dreimal Yo und dann hast du geschafft.
4: Alles klar, so wie du.
0: Ja, genau so. Gut, ich gebe dir nochmal alle Wörter rein und dann geht's los und zwar ab jetzt. Grundstücksverkehrsgenehmigungszuständigkeitsübertragungsverordnung. Mohnblume. Summer Vibes. Halali Nathalie. Mikrofon. Backwarenverkäuferin. Champions League Achtelfinale. Und Milchersatzprodukt.
4: Okay, dann geht's mal.

0: Oder ich werde hier nach Backwarenverkäuferin. Okay. Mir doch scheißegal, wenn es dich am Po juckt, dann greif doch einfach mal zum Milchersatzprodukt. Ich bin gut drauf, weil ich mich an meinem Hammer reibe und ich chill in der Sonne und genieße die Summer Wild. Ich krümme keinen Finger für so einen Minilohn und droppe obendrauf auf jedes Mikrofon. Yeah. Wenn gar nichts klappt, werde ich eine Schachtel bemalen. Ich werde Trainerin beim Champions League Achtelfinale. Quatsch, Leute, ihr seht mich dann nie, sonst wäre ich doch nicht Halali Nathalie. Ich sag euch alle ein, wir fahren jetzt nach Dortmund und kippen da die Grundstücksverkehrsgenehmigungszuständigkeitsübertragungsverordnung. Ja, nimm das, Mann. Nimm das! Simon, du kannst nach Hause gehen.
1: So, Leute, in dem Augenblick gebe ich das Ding für immer an dich ab.
0: Ja, danke.
1: Viel Spaß damit.
2: Danke. Das war crazy.
0: Nice.
2: Digga, das war crazy.
0: Nice.
2: Ich sag's leise, damit es keiner hört.
0: Okay.
2: Das war krass.
0: Ich bin krass.
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1: 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Die EU-Kommission hat gegen den chinesischen Online-Händler Temu eine Strafe in Höhe von 200 Millionen Euro verhängt. Die Kommission erklärte, Temu verstoße gegen EU-Recht. Die Plattform biete illegale Produkte an. Risiken und Schäden für Verbraucher würden nicht ordnungsgemäß bewertet. Bei Testkäufen hätten etwa viele Ladegeräte grundlegende Sicherheitstests nicht bestanden. Babyspielzeug habe Chemikaliengrenzwerte überschritten. Rund 4 Monate nach dem tödlichen Angriff auf einen Zugbegleiter in Rheinland-Pfalz ist gegen den mutmaßlichen Täter Mordanklage erhoben worden. Die Staatsanwaltschaft Zweibrücken teilte mit, es sei von einer Tat aus niedrigen Beweggründen auszugehen. Der 26-Jährige soll den Zugbegleiter im Februar nach einer Fahrkartenkontrolle mit Schlägen attackiert haben. Das Opfer starb später im Krankenhaus. Der Beschuldigte räumte die Tat zwar ein, bestritt aber eine Tötungsabsicht. Der größte deutsche Gewehrfabrikant Heckler & Koch hat seinen Gewinn mehr als verdreifacht. Wie das Unternehmen aus Baden-Württemberg mitteilte, stieg der Jahresüberschuss im ersten Quartal um 14,4 auf gut 20 Millionen Euro. Der Umsatz konnte in dem Zeitraum um 57% auf rund 128 Millionen Euro gesteigert werden. Zu den Aufträgen gehört ein neues Sturmgewehr für die Bundeswehr. Schrittweise sollen 80.000 Stück geliefert werden. Heckler & Koch hat an mehreren Standorten rund 1.340 Beschäftigte.
2: Na, danke schön fürs Update.
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2: 16 Uhr, wir schauen mal auf die Straßen in der Sputnik-Zone. A2 Richtung Berlin zwischen Marienborn, Helmstedt und Eilsleben. 8 Kilometer Stau, kaputte Autos hinter einer Baustelle, 3/4 Stunde länger. A2 Richtung Hannover zwischen Kreuz Magdeburg und Allerengersleben, 9 Kilometer Stau, Stunde 15 dauert's länger. Kaputtes Auto auf der A2 Richtung Magdeburg auf Vathesen. A14 Richtung Dresden zwischen Leipzig-Messe und Kleinpösener. 5 Kilometer anstehende LKW-Bergungsarbeiten auf der rechten Fahrspur, plus 45 Minuten. Die Straße zwischen der A36 Abfahrt Holm und Holm, die ist nach einem Unfall gesperrt und die neuesten Blitzer noch für euch. A9 Richtung München zwischen dem Hermsdorfer Kreuz und Lederhose. B190 in Ritzleben Richtung Ahrensee. Und in Halle-Ammendorf, Merseburger Straße, Stadt auswärts. Fehlt noch irgendwas? Staus oder Blitzer? Er klingelt gern kostenlos durch. 08021. Viermal die 0 oder ihr schickt einfach eine WhatsApp rüber. Nummer gibt's wie immer auf sputnik.de.
3: Och, dann macht euch wirklich einen schönen Nachmittag, sobald ihr könnt. Die Sonne scheint, da sind nur so ein paar kleine Wolken. 23 Grad in Halle am Marktplatz, 21 Grad in Magdeburg an der Sternbrücke und auch 21 Grad in Leipzig am Völkerschlachtdenkmal. Morgen wieder viel Sonne, gegen Abend kann es mal regnen und gewittern und maximal 30 Grad. Na dann, ab geht's durch den Donnerstag.
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0: Boy. Lady Gaga und Doja ganz neu mit Runway. Das Sputnik Spring Break Festival, das haben wir gepackt, aber jetzt geht's mit den Festivals erstmal so richtig los. Die Musikfestivals, die finden den ganzen Sommer lang statt in Halle Neustadt. Da gibt's nächste Woche sogar ein Kulturfestival von allen und für alle.
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2: Das ist eine ganz besondere Aktion und richtig, richtig schön. Ein Festival zum Mitmachen und zwar quer verteilt im ganzen Stadtteil in Neustadt. Es heißt Mosaik-Festival. Max König und David Schurig, die sind gerade hier bei uns am Start. Ihr organisiert das Ganze. Was geht denn da alles ab? Es ist ja komplett kostenlos und jeder kann mitmachen.
3: Es geht schon nachmittags los, auch mit zum Beispiel einer Line-Dance-Vorführung oder einer Luftakrobatik-Vorführung von einer Gruppe von junger Menschen, die jede Woche bei uns trainieren. Und dann geht es auch noch weiter mit Musikprogrammen von Hip-Hop zu Techno zu interkultureller Musik und Schlagerauftritten.
0: Das ist schon mal ziemlich bunt, aber die Leute können auch richtig aktiv mitmachen. Da gibt es dann auch verschiedene Aktionen, die auch teilweise ein bisschen ungewöhnlich sind. Würde ich mich da auch gerne mal mit ransetzen, zum Beispiel so Blumentopf gestalten. Wie sieht das aus?
4: Du kannst auf jeden Fall kommen.
0: Ja?
4: Gern gesehen sind vor allem auch alle Leute mit Kindern. Es ist auf jeden Fall ein großes Mitmachangebot von Repair Café, also Fahrräder selber reparieren, Hochbeete selber bauen. Es wird eine Möglichkeit geben, eine eigene Murmelbahn zu bauen, Luftakrobatik, Workshops, pipapo, also wirklich, kommt einfach hin, lasst euch inspirieren, guckt, worauf ihr Lust habt und macht einfach mit.
2: Das Krasse ist ja wirklich, ne, also wenn ihr jetzt so erzählt, Hip-Hop, Techno und dann bist du irgendwie an der Murmelbahn, also irgendwie findet da jeder an diesen 4 Tagen genau seinen Platz und man wird es wahrscheinlich auch richtig mitbekommen in Neustadt, dass da überall das sehr laut und sehr bunt ist, oder?
3: Wir wollen, dass es sehr laut und bunt ist in der Neustadt, dass alle das mitbekommen, bestenfalls alle mal vorbeischauen und sich das anschauen, dass es einen offenen Austausch gibt mit allen Menschen, die da leben und ein Zeichen für ein friedliches, gemeinschaftliches Zusammenleben setzen.
4: Ist ja auch ein Stadtteil mit irgendwie 44.000 Einwohnerinnen und Einwohnern und wenn man sich mal überlegt, wie vielfältig die Leute halt sind, ist ja klar, dass am Ende auf der Straße, wenn die alle beteiligt sind, eben auch eine wilde Party stattfindet. Der Stadtteil ist schon sehr verrufen, ne, für Armut, Kriminalität und so weiter, aber wenn man mal genau hinguckt, sind das ganz, ganz viele einzelne Biografien und die bringen, wenn man die zusammenbringt, echt richtig was auf die Bühne und darauf freuen wir uns übelst.
0: Also es wird ein großes Miteinander beim Mosaik-Festival. Ihr könnt es natürlich auch noch unterstützen. Es gibt eine Crowdfunding-Kampagne. Alle Infos gibt es natürlich nochmal bei Instagram oder auf der Website mosaikfestival-neustadt.de.
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0: Wir reden ja wirklich sehr oft übers Wetter. So, ja. Ne? Was ist denn für dich das perfekte Wetter?
1: Ich würde sagen Sonnenschein, also wirklich blauer Himmel, Sonnenschein, habe ich direkt gute Laune. So 25 Grad finde ich schon optimopti.
0: Ich finde 25 Grad teilweise in Deutschland fast schon ein bisschen zu viel.
1: Was?
0: Also ich finde so 21, 22 Grad mit Sonne, weil die Sonne ballert ja mittlerweile auch schon ordentlich.
1: Ja, aber dann, ich glaube so zum Picknicken, dann zieht's von unten noch so ein bisschen.
0: Dann zieht's von unten ein bisschen?
1: Ja, ich will keine Blasenentzündung kriegen.
0: Finde ich eine komische Aussage.
1: Ja, weil letztens...
0: Du musst dir eine Hose anziehen. Ich das Problem das nicht.
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0: 16.29 Uhr haben wir Sputnik Haumsonne am Start mit uns, Nathalie und Simon. Wir werfen mal einen Blick auf die Straßen in der Sputnik-Zone. A2 Richtung Berlin zwischen Marienborn-Helmstedt und Eilsleben. 8 Kilometer Stau, kaputte Autos sind da in der Baustelle. Dauert eine Stunde länger, auch die Umleitung über die B1 ist überlastet, haltet da durch. A2 Richtung Hannover zwischen Kreuz Magdeburg und Allerengersleben. 9 Kilometer Stau plus 1 Stunde 30. A14 Richtung Dresden zwischen Leipzig-Messe und Kleinpösener. 5 Kilometer Stau, da haben wir LKW-Bergungsarbeiten auf der rechten Fahrspur. Dreiviertel Stunde dauert es länger. Und die neuesten Blitzer für euch. A9 Richtung München zwischen dem Hermsdorfer Kreuz und Lederhose. B91 Höhe Leuna Richtung Merseburg. B190 Ritzleben Richtung Ahrensee. Halle Amdorf, Merseburger Straße stadtauswärts und Leipzig-Plattner Straße stadtauswärts. Fehlt noch irgendwas? Staus oder Blitzer? Dann klingelt gern kostenlos durch 08021. Führ mal die 0 oder ihr schickt einfach eine WhatsApp rüber. Nummer gibt's wie immer auf sputnik.de.
1: Viel Sonne, wenig Wolken, 22 Grad in Magdeburg am Stadtpark Rote Horn, auch in Köthen am Bachplatz und 21 Grad in Halle am Roten Turm. Morgen auch viel Sonne, abends sind dann auch mal Regenwolken und Gewitter dabei und maximal 30 Grad. Dann kommt mal gut durch den Donnerstag, Leute.
0: Yes.
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0: BTS wurden jetzt als Künstler des Jahres ausgezeichnet bei den AMAs. Hier ganz neu jetzt mit Swim. Ja, und so manche versuchen mit 17 erstmal so aufs Leben klarzukommen, ne? Erstmal gucken, wo soll's denn hingehen? Wer bin ich? Wo will ich hin? Und andere lösen mit 17 Mordfälle.
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0: A Good Girl's Guide to Murder. So heißt eine britische Buchreihe und davon gibt's auch eine Serie. Staffel 1 könnt ihr in der ZDF Mediathek sehen und da gibt's seit heute auch Staffel 2. Unsere Serienexpertin Theresa hat den Good Girl's Guide to Binge. Hi.
2: Hi.
3: Ja, und um das mal klarzustellen, der Good Girl's Guide to Murder ist nicht die Anleitung zum Mord, sondern zum Mord aufklären.
2: So ist es. Und das Good Girl, das hier Morde aufklärt, ist die 17-jährige Pip. In Staffel 1 recherchiert sie für ein Schulprojekt über einen ermordeten Mitschüler, weil das nie wirklich aufgeklärt wurde. Sie schafft's. Und in der neuen Staffel hat sie es dadurch zu einer kleinen Berühmtheit an ihrer Schule geschafft, was sie aber auch ziemlich stresst. Und jetzt verschwindet der Bruder ihres Kumpels und da ermittelt sie natürlich auch wieder.
4: Manchmal frage ich mich, wie es wäre, wenn ich nie damit angefangen hätte. Willkommen zur zweiten Staffel von A Good Girl's Guide to Murder. Das Verschwinden von Jamie Reynolds.
3: Ja geil, es klingt auf jeden Fall nach solider Young Adult Crime-Unterhaltung.
2: Absolut, wer Staffel 1 mochte, der wird Staffel 2 auch lieben, vor allem die Buchfans. Die Autorin der Bücher, Holly Jackson, ist auf TikTok übrigens sehr aktiv und sie hat auch am Drehbuch der zweiten Staffel mitgeschrieben. Die Reihe ist also in guten Händen. Mit am Start ist auch wieder Henry Ashton, der spielt in der Serie einen sehr zwiespältigen Charakter. Blond, blauäugig, also Mädchenschwarm, aber das absolute Arschloch. Ich habe mit Henry gesprochen und er hat mir gesagt, was für ihn die größte Herausforderung an diese Rolle ist. Natürlich jemanden zu spielen, der so komplett anders ist als man selbst, aber auch die Figur als Mensch darzustellen und nicht als rein Bösewicht.
5: It's quite a stretch to play someone whose thought process is so vastly different to my own, obviously. And also just trying to make him a real person, not just a black and white baddie.
3: Ja, also es ist nicht so eine schwarz-weiße Rolle quasi ist, sondern versucht als wirklich echte, authentische Person darzustellen und dass das auf jeden Fall eine große Herausforderung gewesen ist. Ja, und zwielichtige Typen und einen neuen Fall für eine Jungdetektivin gibt's auch in der zweiten Staffel von A Good Girl's Guide to Murder. Gibt's in der ZDF-Mediathek. Danke an Theresa.
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1: 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In der Koalition gibt es Überlegungen zur Finanzierung der Pflegekosten, stärker das Eigenheim heranzuziehen. Der stellvertretende Unionsfraktionschef Albert Stegemann sagte, wer Vermögen besitze, müsse es einsetzen, bevor die Gemeinschaft zahle. Dazu gehöre auch das Eigenheim. Aus der SPD kamen zustimmende Signale. Scharfe Kritik äußerten hingegen Sozialverbände und der Verband Wohneigentum. Bundesgeschäftsführerin Verena Oehren-Bass sprach von einem fatalen Signal an Millionen Menschen, die ihr Leben lang privat vorgesorgt hätten. Rund 4 Monate nach dem tödlichen Angriff auf einen Zugbegleiter in Rheinland-Pfalz ist gegen den mutmaßlichen Täter Mordanklage erhoben worden. Die Staatsanwaltschaft Zweibrücken teilte mit, es sei von einer Tat aus niedrigen Beweggründen auszugehen. Der 26-Jährige soll den Zugbegleiter im Februar nach einer Fahrkartenkontrolle mit Schlägen attackiert haben. Das Opfer starb später im Krankenhaus. Der Beschuldigte räumte die Tat zwar ein, bestritt aber eine Tötungsabsicht. Wehrpflichtige aus Russland haben nicht automatisch Anspruch auf Schutz in Deutschland. Das hat das Oberverwaltungsgericht Berlin-Brandenburg entschieden. Zur Begründung hieß es, allein eine zu erwartende Wehrpflicht im Heimatland sei kein Grund für ein Abschiebeverbot. Dem Kläger drohe nicht mit ausreichender Wahrscheinlichkeit, zwangsweise als Soldat eingezogen zu werden. Das Gericht kippte damit ein Urteil des Verwaltungsgerichts Berlin. Dieses hatte einem jungen Russen 2023 subsidiären Schutz zugesprochen.
2: Dankeschön fürs Update.
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3: 1:05, wir schauen mal auf die Straßen in der Sputnik-Zone. A2 Richtung Berlin zwischen Marienborn-Helmstedt und Eilsleben. 3 Kilometer Stau, kaputte Autos und in der Baustelle klemmt es auch 20 Minuten länger. A2 Richtung Hannover zwischen Kreuz Magdeburg und Allerengersleben. 5 Kilometer Stau plus 20 Minuten. A14 Richtung Dresden zwischen Leipzig-Messe und Kleinpösener. 5 Kilometer Stau, LKW-Bergungsarbeiten, rechte Fahrspur, 3/4 Stunde dauert es länger. Und die neuesten Blitzer für euch. B81 Ortsausgang Halberstadt Richtung Magdeburg. B91 Höhe Leuna Richtung Merseburg. B190 in Ritzleben Richtung Ahrensee, Halle Amdorf, Merseburger Straße und Leipzig-Schönefelder Straße. Fehlt noch irgendwas, Staus oder Blitzer, dann klingelt gern kostenlos durch 08021, viermal die 0 oder ihr schickt einfach eine WhatsApp rüber. Nummer gibt's wie immer auf sputnik.de.
2: Die Sonne scheint, da sind selten Wolken. 22 Grad in Erfurt am Unicampus, 21 Grad in Halle am Hallmarkt und auch 21 Grad in Magdeburg an der Petrikirche. Morgen viel Sonne, am Abend auch Regen und Gewitter und das Ganze bei bis zu 30 Grad. Dann kommt mal gut durch den Donnerstag und macht euch einen schönen Feierabend.
3: Schönen Feierabend.

0: Na, Tag gesagt. Halle bekommt einen eigenen Playmobil-Händel.
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2: Ja, und zwar gibt es da eine Playmobil-Sonderedition. Anlass sind da die Händelfestspiele 2026. Da ist das Motto Mannsbilder. Helden, Herrscher, Herzensbrecher. Ach du Schreck. Und das soll zum Markenzeichen des Festivals werden. Von der Sonderedition wird es 25.000 Figuren geben. Die kosten dann so knapp 7 Euro. Und die gibt es dann im Händelhaus, in der Touristeninformation, bei einigen Läden in der Stadt und auch online unter mini-händel.de. Ja, und apropos Mannsbild, hier haben wir eins aller Malen nach Zahlen. Kommissar Meiner.
3: Hallo? 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
4: Jungs, Georg Friedrich Händel von der Hantel Handlung Händel in Halle. Wenn Sie eine Hantel bestellen wollen, händeln wir das gewöhnlicherweise so. Wir händeln Ihnen die Ware händisch aus, damit Sie gleich handeln können. Beachten Sie bitte, unsere Hanteln sind alle Handelmade. So, oh, jetzt muss ich mal aufregen. Mein Händel klingelt.
5: Ja? Hallo? Geht's jetzt gleich los?
6: Achtung, Achtung, hier spricht Ihre beliebte Kantine. Wir haben heute ein Händel-Experiment gemacht. Und deshalb bieten wir an Brathändel. Aber keine Angst, die Perücke haben wir vorher abgenommen. Guten Appetit!
7: Ja, hallo? Best Classic Music for San Ding Dong. Wie wär's mit Klassik für Smartphone-Süchtige von Georg Friedrich Handy?
8: Sehr witzig.
7: Naja, dann vielleicht die Wassermusik. Klassik für Inkontinente, das passt ja.
8: Unverschämt ist sowas.
7: Dann vielleicht Klassik für zwanghafte Onanisten, Junge. Da ist drauf der Nussknacker, Knicknack.
8: Ah.
7: Und die Zauberflöte.
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0: 17:30 Sputnik Home Zone am Start, Nathalie und Simon hier, und wir werfen mal einen Blick auf die Straßen in der Sputnik-Zone. A2 Richtung Berlin zwischen Marienborn-Helmstedt und Eilsleben. 4 Kilometer stockender Verkehr an der Baustelle. Viertelstunde dauert's länger. A2 Richtung Hannover zwischen Kreuz Magdeburg und Allerengersleben. 5 Kilometer Stau plus 20 Minuten. A14 Richtung Dresden zwischen Leipzig-Messe und Kleinpösener. 5 Kilometer Stau. LKW-Bergungsarbeiten auf der rechten Fahrspur. Stunde dauert's länger. Haltet da durch. Wir haben die B184 zwischen Tornau und dem Abzweig Rotleben. Nach einem Unfall ist es dicht. Und die neuesten Blitzer für euch. B2 zwischen Tornau und Bad Düben. B81 Ortsausgang Halberstadt Richtung Magdeburg. B91 Höhe Leuna Richtung Merseburg. Halle am Dorf stehen sie Merseburger Straße und Leipzig-Schönefelder Straße. Fehlt noch irgendwas? Staus oder Blitzer? Dann klingelt gern kostenlos durch. 08021 4x die 0 oder ihr schickt einfach eine WhatsApp rüber. Nummer gibt's wie immer auf sputnik.de.
1: Genießt die Sonne, sobald ihr könnt. Die macht einen guten Job, da sind kaum Wolken. 21 Grad in Halle an der Burg Giebichenstein, auch in Dessau am Bauhaus und 21 Grad in Magdeburg am Hafen. Morgen wieder viel Sonne. Abends kann es dann regnen und gewittern und maximal 30 Grad werden es. Dann kommt mal gut durch den Donnerstag und macht euch einen schönen Feierabend.
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0: Ein kostenloses Festival für die ganze Familie gibt's nächste Woche in Halle-Neustadt.
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0: Ja, die Festivalsaison ist eröffnet. Wir haben schon gut abgerissen beim Sputnik Spring Break Festival 2026. Und nächstes Wochenende geht's weiter direkt in Halle-Neustadt beim Mosaik Festival vom 4. bis zum 7. Juni. Wir haben die Veranstalter gerade hier bei uns im Studio, Max König und David Schurich. Wo werden die Spots sein in Halle-Neustadt? Was wird da wo abgehen und wo können die Leute auch bei verschiedenen Mitmachaktionen mit am Start sein?
2: Am Donnerstag geht's los am Gemeinschaftsamt an der alten Stasi-Zentrale Gimritzer Damm. Da gibt's den Start mit einer Aufführung von einer Hortgruppe mit einer kleinen Tanzaufführung. Und dann geht's weiter mit Konzerten und DJs. Freitag und Samstag beim Hauptprogramm fangen wir an beim Neustadtzentrum mit einer Mainbühne mit Rock und Pop. Und dann geht's weiter in der interkulturellen Bühne, wo auch ein bisschen Punkbands später spielen. Dann haben wir am Marktplatz Neustadt haben wir dann so eine DJ-Bühne, wo es von Haus zu Elektro geht. Und am Skatepark ist den ganzen Tag Hip-Hop mit Live-Beat-Show, Open-Stage und krassen Auftritten.
3: Ja, nice. Das ist ja alles kostenlos und es gibt ja auch einen Grund dafür. Es wird auch gefördert und es gibt vor allem auch eine Crowdfunding-Kampagne. Heißt also, wenn ich es jetzt gar nicht schaffe, vorbeizukommen, aber das so richtig toll finde, was ihr da macht, dann kann ich das unterstützen.
4: Genau. Also ihr könnt einfach auf die Webseite gehen, mosaikfestival-neustadt.de. Da findet ihr alle Infos, auch das komplette Programm nochmal. Also wenn ihr jetzt einfach gemerkt habt, oh, das finde ich eigentlich ganz interessant, aber was war da jetzt alles dabei? Keine Ahnung. Geht auf die Webseite, checkt das aus, kommt vorbei. Wenn ihr Lust habt und es cool fandet, dann seid ihr herzlich eingeladen, das Ganze zu unterstützen. Auch über das Festival hinaus kann man beim Crowdfunding hinterher noch mitmachen und hilft uns, das Ganze ein bisschen besser durchzufinanzieren.
3: Was sind denn für euch persönlich so die Highlights?
2: Freitagabend spielt zum Beispiel Jacqueline Engel, das ist eine Schlagersängerin direkt aus Halle, lokal da. Die hat sich bei uns gemeldet, dass sie unbedingt Teil vom Mosaikfestival sein will und da freuen wir uns ganz doll drauf, dass sie da spielt.
4: Und es wird auf jeden Fall ja aus der Passage 13 eine Initiative geben, die Yalla-Bühne, die machen arabische Mucke und ich habe die schon ein paar Mal erlebt bei der Klangkarawane und bei der Fette de la Musik und sowas und es ist einfach immer richtig, richtig wild und super cool.
3: Geil. Für alle mit was dabei, ne? Gibt auch Murmelbahn und Siebdruck. Es wird auch gekocht. Hula Hoop wird auch noch ein bisschen gemacht. Rollschuh-Disco auch noch mit am Start. Also es hört gar nicht auf. Checkt die Website ab oder geht da mal bei Instagram drauf und dann wird nächste Woche gefeiert auf dem Mosaik-Festival.
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1: In der Koalition gibt es Überlegungen zur Finanzierung der Pflegekosten, stärker das Eigenheim heranzuziehen. Der stellvertretende Unionsfraktionschef Albert Stegemann sagte, wer Vermögen besitze, müsse es einsetzen, bevor die Gemeinschaft zahle. Dazu gehöre auch das Eigenheim. Aus der SPD kamen zustimmende Signale. Scharfe Kritik äußerten hingegen Sozialverbände sowie die Linke. Der Verband Wohneigentum wies darauf hin, dass schon jetzt im Pflegefall eigene Immobilien herangezogen würden. Geschützt sei das Eigenheim nur, wenn es noch selbst oder von Partnern bewohnt werde. Wehrpflichtige aus Russland haben nicht automatisch Anspruch auf Schutz in Deutschland. Das hat das Oberverwaltungsgericht Berlin-Brandenburg entschieden. Zur Begründung hieß es, allein eine zu erwartende Wehrpflicht im Heimatland sei kein Grund für ein Abschiebeverbot. Dem Kläger drohe nicht mit ausreichender Wahrscheinlichkeit, zwangsweise als Soldat eingezogen zu werden. Das Gericht kippte damit ein Urteil des Verwaltungsgerichts Berlin. Dieses hatte einem jungen Russen 2023 subsidiären Schutz zugesprochen. Nach der Messerattacke im schweizerischen Winterthur verdichten sich Hinweise auf einen islamistischen Hintergrund. Wie Medien berichten, rief der 31-jährige Angreifer bei der Tat Allahu Akbar. Laut Kantonspolizei Zürich war er 2015 auch für die Verbreitung von Propaganda für die Terrororganisation Islamischer Staat angezeigt worden. Der Schweizer hatte am Morgen am Bahnhof in Winterthur 3 Menschen mit einer Stichwaffe verletzt. Eine Person sei notoperiert worden.
2: Dankeschön fürs Update.
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3: 6:01, wir schauen mal auf die Straßen in der Sputnik-Zone. A2 Richtung Hannover zwischen Kreuz Magdeburg und Allerengersleben. 5 Kilometer Stau und stockender Verkehr. Viertelstunde dauert's länger. A14 Richtung Dresden zwischen Leipzig-Messe und Kleinpösener. 5 Kilometer Stau. LKW-Bergungsarbeiten auf der rechten Fahrspur plus 45 Minuten. B184 zwischen Tornau und dem Abzweig Rottleben. Nach einem Unfall ist es dicht. Und Achtung im Saalekreis zwischen der A38 Auffahrt Querfurt und Schraplau. Da eine ungesicherte Unfallstelle. Und die neuesten Blitzer für euch. B2 zwischen Tornau und Bad Düben. B81 Ortsausgang Halberstadt Richtung Magdeburg. Dann B91 Höhe Leuna Richtung Merseburg. Leipzig stehen zur Schönefelder Straße und Stendal-Herener Straße stadtauswärts. Fehlt noch irgendwas? Staus oder Blitzer? Dann klingelt gern kostenlos durch. 08021. 4x die 0 oder ihr schickt einfach eine WhatsApp rüber. Nummer gibt's wie immer auf sputnik.de.
2: Genießt die Sonne, die macht einen guten Job, da sind nur ganz selten mal ein paar Wolken. 22 Grad in Magdeburg an der Hochschule, 21 Grad in Halle an der kleinen Uli und 21 Grad in Dresden am Elbufer. Morgen viel Sonne, abends auch mal Regen und Gewitter, das Ganze bei maximal 30 Grad. Leute, dann lasst den Donnerstag gemütlich ausklingen oder kommt gut Richtung Feierabend. Wir hören uns dann morgen nochmal ab 14 Uhr hier in der Sputnik Home Zone. Wir sind's, Nathalie und Simon.
3: Wird eine ganz besondere Sendung morgen, Leute. Schaltet ein.
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Brasiliens Superstar Alok hat sich mit dem US-Sänger Khalid zusammengetan und ihr erstes gemeinsames Feature hat echte Hit-Qualitäten. Die smoothen Elektrobeats von Alok schmiegen sich druckvoll, aber doch dezent an die gewohnt soulig-geschmeidigen Vocals von Khalid. Und wem diese prägnante Synthi-Melodie im Refrain irgendwie bekannt vorkommt, dabei handelt es sich um ein Sample des Tracks What's a Girl to Do des niederländischen Produzenten Fatima Yamaha aus dem Jahr 2015. Lohnt sich übrigens auch, das Original nochmal rauszukramen. Jetzt gibt's aber Alok zusammen mit Khalid und Dive Into Me neu hier bei Sputnik dein Abend.

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0: In ihrer Heimat Bulgarien ist Darina Nikolajewa Jotova, kurz Dara, bereits ein Star. Nach dem Sieg beim Eurovision Song Contest kennt sie jetzt die ganze Welt. Denn überraschend deutlich hat die 27-Jährige mit ihrem Song Bangaranga in diesem Jahr den ESC gewonnen. Bangaranga ist übrigens ein Slangbegriff aus Jamaika, der so viel wie Aufruhr, Aufstand oder Chaos bedeutet. Unmittelbar nach dem Event war Dara komplett Adrenalin gehypt.
1: It's the first time Bulgaria ever win Eurovision!
2: It's unbelievable. I still don't know if this is a dream or reality. Thank God for everything that is going on tonight.
0: Nach 70 Jahren gewinnt also Bulgarien zum ersten Mal den ESC und der Siegersong macht sich auch in der Sputnik-Playlist ganz gut. Deswegen hört ihr jetzt Dara mit Bangaranga neu hier bei Sputnik dein Abend.

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1: Glückwunsch nachträglich zum 30. Geburtstag an Martin Garrix. Am 14. Mai war es soweit. Und der niederländische DJ-Superstar hat sich und seinen Fans ein spektakuläres Feature mit niemand Geringerem als Ed Sheeran zum runden Geburtstag geschenkt. Die Geschichte von Repeated begann aber eigentlich schon vor 12 Jahren. Da haben sich die beiden damals noch sehr jungen Musiker in Nashville in den USA das erste Mal getroffen. Und da ist wohl auch die erste Idee zu dem Song entstanden. Allerdings kam dann jeweils die Weltkarriere dazwischen. Wahrscheinlich hatten die beiden den Track gar nicht mehr auf dem Zettel. Allerdings haben die Fans seit Jahren immer wieder nachgefragt, was denn aus dem gemeinsamen Track wurde und wann der endlich erscheint. Und so ein 30. Geburtstag ist doch tatsächlich ein ganz guter Anlass. Ihr hört Martin Garrix und Ed Sheeran mit Repeated jetzt neu hier bei Sputnik dein Abend.

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1: In der Koalition gibt es Überlegungen zur Finanzierung der Pflegekosten, stärker das Eigenheim heranzuziehen. Der stellvertretende Unionsfraktionschef Albert Stegemann sagte, wer Vermögen besitze, müsse es einsetzen, bevor die Gemeinschaft zahle. Dazu gehöre auch das Eigenheim. Aus der SPD kamen zustimmende Signale. Scharfe Kritik äußerten hingegen Sozialverbände sowie die Linke. Der Verband Wohneigentum wies darauf hin, dass schon jetzt im Pflegefall eigene Immobilien herangezogen würden. Geschützt sei das Eigenheim nur, wenn es noch selbst oder von Partnern bewohnt werde. Israel hat erstmals seit Wochen wieder ein Ziel in den Vororten der libanesischen Hauptstadt Beirut angegriffen. Das israelische Militär erklärte, es habe einen präzisen Angriff durchgeführt, ohne Details zu nennen. Berichten zufolge galt er einem ranghohen Mitglied einer mit der Hisbollah verbündeten Miliz. Der Angriff belastet die seit April geltende Waffenruhe zusätzlich. Auch im Süden des Libanon hatten die Behörden mindestens 14 Tote bei israelischen Luftangriffen gemeldet. In Sachsen wird bezahlbarer Wohnraum knapper. Das teilte der Verband Sächsischer Wohnungsgenossenschaften und der Verband der Wohnungs- und Immobilienwirtschaft beim Vorstellen ihrer Jahresbilanz mit. Sie erklärten, dass die Wohnungswirtschaft vor der Herausforderung stehe, sozialverträgliche Mieten zu stemmen und gleichzeitig wegen steigender Klimaziele zu investieren. Außerdem gehe der Neubau kaum voran. Nach Ansicht der Verbände könnten die Mieten in Zukunft noch deutlich teurer werden.
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Das muss doch wohl ein Radiohit werden. Eigentlich wird ja seit Jahren alles, wo der Name Leonie draufsteht, erfolgreich und spielt sich in den Radios sehr schnell sehr heiß. Ihre neue Single Moonlight hat 70s Disco-Vibes, klingt aber irgendwie trotzdem zeitlos modern. Für den Song hat sich Leonie mit dem norwegischen Geschwisterduo Marcus und Martinez zusammengetan. Die beiden sind quasi sowas wie die norwegischen Lochis. In ihrer Heimat sind sie absolute Superstars. Beim ESC waren Marcus und Martinus auch schon dabei. 2024 traten sie interessanterweise für das skandinavische Nachbarland Schweden an, landeten damals aber nur auf Platz 9. Ihr hört Leonie zusammen mit Marcus und Martinus mit Moonlight neu hier bei Sputnik, dein Abend.

Macht euch bereit für Disco House vom Allerfeinsten. Jede Wette zu Talk to You werdet ihr diesen Sommer 100 pro in irgendeiner Strandbar einen leckeren Cocktail schlürfen. Der Track eignet sich einfach perfekt zum leicht einen Sitzen haben an lauen Sommerabenden. Dahinter steckt das niederländische Produzentenduo Another und der aus New Jersey stammende Singer-Songwriter John Rodriguez, bekannt auch als 54 Ultra. Getragen von einem funky Gitarrenriff ist Talk to You ein zeitloser Tanzflächen-No-Brainer, der einfach gute Vibes versprüht. Ihr hört Another und 54 Ultra mit Talk to You neu bei Sputnik, dein Abend.

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0: Musik machen ist für die Hamburger Songwriterin und Musikerin Antje Schomaker wie Tagebuch schreiben. Da darf man alles sagen, muss auf keine Gefühle Rücksicht nehmen und kann einfach mal loslassen. Und deswegen heißt Antjes im Sommer erscheinendes neues Album auch Liebes Tagebuch. Einen ersten Vorgeschmack liefert jetzt der Song Mascara und der erinnert im Sound an US-Acts wie Sabrina Carpenter oder Chappell Roan. Worum es in Mascara geht, das hat uns Antje frisch zum Release verraten.
1: Es gibt so Beziehungen, da gibt die andere Person einem das Gefühl, dass man zu viel ist, dass die Musik, die man hört, peinlich ist, dass irgendwas mit einem nicht stimmt. Und dann trennt man sich und guckt nach ein paar Jahren zurück und denkt so, mir geht's so gut ohne dich. So toll, dass du nicht mehr da bist. Und darüber ist mein neuer Song, Mascara.
0: Und entsprechend empowernde Vibes verbreitet der Song auch. Ihr hört jetzt Antje Schomaker mit Mascara, neu hier bei Sputnik, dein Abend. Das Taxi.

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0: Tiffany Ares, Breathe bei MDR Sputnik.

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3: Kolumbiens Superstar Shakira ist eine Expertin in Sachen Fußball-WM-Hymne. Wir erinnern uns an 2010.
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3: Waka Waka klang damals neben den Vuvuzelas durch die Stadien der Fußballweltmeisterschaft in Südafrika. Und im Juni ist es wieder soweit, da findet die WM in den USA, Kanada und Mexiko statt. Und Shakira hat mit Dai Dai erneut die offizielle WM-Hymne beigesteuert. Und auch sie bzw. das Team hinter dem Song konnten sich Seitenhiebe auf die mal wieder nicht qualifizierten Italiener nicht verkneifen. Denn im Refrain singt Shakira in diversen Sprachen Auf geht's, unter anderem auch auf Italienisch Dai Dai. Kann natürlich sein, dass der Song schon vor dem WM aus der Squadra Azzurra geschrieben wurde. Die Italiener werden sich trotzdem azurblau ärgern, wenn der Song läuft. Und er wird im Sommer oft laufen. Sehr oft. Wir verbreiten jetzt schon mal WM-Vorfreude mit Shakira und Burna Boy und Dai Dai hier bei Sputnik, dein Abend.

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5: 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In der Koalition gibt es Überlegungen, zur Finanzierung der Pflegekosten stärker das Eigenheim heranzuziehen. Der stellvertretende Unionsfraktionschef Albert Stegemann sagte, wer Vermögen besitze, müsse es einsetzen, bevor die Gemeinschaft zahle. Dazu gehöre auch das Eigenheim. Aus der SPD kamen zustimmende Signale. Scharfe Kritik äußerten hingegen Sozialverbände sowie die Linke. Der Verband Wohneigentum wies darauf hin, dass schon jetzt im Pflegefall eigene Immobilien herangezogen würden. Geschützt sei das Eigenheim nur, wenn es noch selbst oder von Partnern bewohnt werde. Rentner in Ostdeutschland haben weiterhin deutlich geringere Einkommen als im Westen. Das geht aus Zahlen des Statistischen Bundesamtes hervor, die das BSW erfragte. Demnach liegen die jährlichen Nettoeinkünfte für Rentner in Sachsen und Sachsen-Anhalt bei rund 25.000 Euro, in Thüringen bei knapp 26.000. Im Westen seien es dagegen etwa 29.500 Euro. Frauen erhielten im Schnitt deutlich weniger als Männer. Israel hat erstmals seit Wochen wieder ein Ziel in den Vororten der libanesischen Hauptstadt Beirut angegriffen. Das israelische Militär erklärte, es habe einen präzisen Angriff durchgeführt, ohne Details zu nennen. Berichten zufolge galt er einem ranghohen Mitglied einer mit der Hisbollah verbündeten Miliz. Der Angriff belastet die seit April geltende Waffenruhe zusätzlich. Auch im Süden des Libanon hatten die Behörden mindestens 14 Tote bei israelischen Luftangriffen gemeldet.
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1: Um 0 Uhr mit Cedric Bies. Iran widerspricht Berichten, wonach es eine Annäherung mit den USA gegeben hat. Westliche Medien hatten das gemeldet. Es gebe keine Einigung auf ein neues Abkommen. Dazu Informationen aus der Nachrichtenredaktion von Klaus Reginek.
2: Die Klarstellung kam von der iranischen Nachrichtenagentur Tasnim. Die steht den Revolutionsgarden im Iran nahe. Demnach seien die Berichte westlicher Medien falsch, dass ein Abkommen bereits abgeschlossen sei. Das US-Nachrichtenportal Axios hatte unter Berufung auf US-Beamte berichtet, die Waffenruhe werde verlängert und es sollten Gespräche über das iranische Atomprogramm aufgenommen werden. Tatsächlich aber gehen die USA inzwischen weiter gegen den iranischen Ölhandel vor. US-Finanzminister Bessent kündigte neue Sanktionen gegen 8 Tankschiffe und 15 Unternehmen an.
1: Die Gesundheitsbehörde der Afrikanischen Union, CDC, rechnet damit, dass die aktuelle Ebola-Variante bald medizinisch bekämpft werden kann. Der Präsident der Behörde hat gesagt, dass bis Ende des Jahres ein Impfstoff und ein Medikament verfügbar sein sollen. Seine Behörde gebe dafür das entsprechende Geld aus. Israel weitet seine Kontrolle über den Gazastreifen immer weiter aus. Ministerpräsident Netanyahu sagt, er habe das Militär angewiesen, jetzt 70% des palästinensischen Gebiets zu erobern. Im Moment sind es 60%. Israel verstößt damit schon jetzt gegen den Waffenstillstandsplan. Darin steht, dass die israelischen Truppen sich hinter eine Linie zurückziehen müssen, mit der sie etwa gut 50% des Gazastreifens kontrollieren würden. Im Schweizer Lötschental haben die Menschen mit einer Gedenkfeier an den Bergsturz vor einem Jahr erinnert. Das Dorf Platten war dabei fast komplett verschüttet worden. Die 300 Einwohner hatten ihre Häuser damals vorher verlassen. Die Schweizer Finanzministerin Keller-Sutter hat in ihrer Rede gesagt, dass dieser Moment daran erinnere, wie verletzlich, aber auch stark Menschen sein können. Bis 2029 soll für die Gemeinde ein neues Dorf gebaut werden. Die deutsche Fußballnationalmannschaft hat in Herzogenaurach ihr erstes Training der WM-Vorbereitung absolviert. Torwart Manuel Neuer hat nicht daran teilgenommen. Sportreporter Thomas Kattenbeck.
3: Die deutsche Nummer 1 hielt sich in den Räumen des Gyms auf. Die Belastung der angeschlagenen Wade soll langsam hochgefahren werden. Bundestrainer Julian Nagelsmann hat ja bereits angekündigt, dass der letzte im Kader verbliebene Weltmeister von 2014 auch am Sonntag in Mainz gegen Finnland geschont werden soll. Ansonsten waren alle WM-Spieler beim Auftakttraining mit dabei. In der Trainingseinheit ging es durchaus zur Sache. Nagelsmann ließ schnelles Spiel auf engem Raum mit wenig Kontakten üben.
1: Das Wetter. In der Nacht ist es in Deutschland klar und die Temperaturen liegen zwischen 16 und 3 Grad. Am Tag dann viel Sonne. Später kommen im Nordwesten Wolken dazu und es kann teilweise starke Gewitter geben. Zum Teil auch mit Unwettergefahr, Starkregen, Hagel und Sturmböen. Die Temperaturen liegen maximal bei 20 bis 33 Grad. Die Zeit, es ist 0:03 Uhr.
4: Die junge Nacht hier mit 7 Meldungen und kurz nach 12. Die A4 Köln Richtung Aachen ist zwischen Elsdorf und Merzenich wegen Bauarbeiten zu bis um 5. Die A14 Halle Richtung Dresden ist zwischen Leipzig Messegelände und Kleinpösner wegen Bergungsarbeiten zu. Die A45 Gießen Richtung Aschaffenburg ist zwischen Wölfersheim und Florstadt wegen Bergungsarbeiten zu. A66 Frankfurt Richtung Fulda, da ist der Tunnel Neuhof wegen Reparaturarbeiten zu bis um 5. Eine Umleitung über die U47 ist eingerichtet. Die A71 Richtung Sangerhausen ist zwischen Oberhof und Gräfenroda wegen Wartungsarbeiten zu bis ca. 6. Die A72 Plauen Richtung Zwickau ist zwischen Zwickau West und Zwickau Ost nach einem Unfall zu. Und die B404 im Verlauf A25 Schwarzenbek Hamburg ist zwischen Escheburg und Kurslack nach einem Unfall in beiden Richtungen zu.
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4: Ja, ist nicht mehr lang, bis hier diese Fußball-WM der Männer da stattfindet. In den USA, in Kanada und Mexiko ebenfalls. Und weil da nun mal das Entertainment-Zentrum der Welt liegt, ist da auch ein Haufen an Stars geplant. Wir sagen euch, wer da genau mit am Start sein wird, bei welchem Event. Ich bin der Kotter und ich bin auf jeden Fall am Start. Noch bis 5 hier. Hi.

0: Die junge Nacht, 0:14. Es ist nicht mehr lange bis zur Fußball-WM der Herren. Ja, ja. WM-Songs. Immer völlig iconic. Geben einem ja auch Jahrzehnte später noch so ganz krasse Fühls vom Event. Claudi Franzen aus dem Junge Nacht-Team sagt, auch dieses Jahr wird es bei der WM wirklich soundmäßig ganz krass kicken.
1: Das
0: ne?
1: Rollout für die Fußball-WM 2026 ist einfach krass. Zuerst haben Shakira und Burna Boy ihren offiziellen WM-Song präsentiert. Dann letzte Woche kam die Collab von Lisa, Anita und Rammer.
0: Ja, ja.
1: Und jetzt, Moment, kommt noch ein offizieller WM-Song von Future und Tyler. Game Time heißt der.
0: Okay. 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Okay, Game Time. Es gibt doch wohl auch nicht nur eine einzige Eröffnungszeremonie, sondern gleich drei zur Fußball-WM. Sind welche von den ganzen Stars dann auch mit am Start? Oder?
1: 20 Seconds to Game Time, rappt Future. Die letzten 20 Sekunden vor einem Spiel, diese Anspannung. Ich finde, das fühlt man auch einfach voll. USA, Kanada, Mexiko, drei fette Shows. Future ist in Los Angeles dabei, zusammen mit Lisa, Anita, Katy Perry, Rammer und Tyler. Also auch noch das fetteste Line-Up von allen drei Shows.
0: Okay, also dauert nicht mehr lang und dann kriegen wir quasi fast schon so eine Art Super Bowl, nur halt im Sommer. Das ist ja auch ganz geil. Also viele, die mit Fußball nichts am Hut haben, freuen sich da.

Eigentlich aus Lüneburg raus in die Welt. Hat ja sogar seinen großen Hit Show Me Love beim Coachella gespielt. Hier ist eine neue Single in der Jungnacht. This is Wait for You.

0: Die junge Nacht hier. Es gibt 7 Meldungen. A4 Köln Richtung Aachen ist gesperrt zwischen Elsdorf und Merzenich wegen Bauarbeiten bis um 5. A14 Halle Richtung Dresden ist zwischen Leipzig Messegelände und Kleinpösner wegen Bergungsarbeiten zu. Die A45 Gießen Richtung Aschaffenburg ist zwischen Wölfersheim und Florstadt wegen Bergungsarbeiten zu. A66 Frankfurt Richtung Fulda, da ist der Tunnel Neuhof wegen Reparaturarbeiten zu bis um 5. Eine Umleitung über die U47 ist eingerichtet. Die A71 Richtung Sangerhausen ist zwischen Oberhof und Gräfenroda wegen Wartungsarbeiten bis ca. 6 zu. Die A72 Plauen Richtung Zwickau ist zwischen Zwickau West und Ost nach einem Unfall zu. Und die B404 im Verlauf A25 Schwarzenbeck Hamburg ist zwischen Escheburg und Kurslack nach einem Unfall in beiden Richtungen zu.
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0: Jetzt nur für den Fall, dass ihr gerade mit dem Auto auf der Autobahn unterwegs seid und eigentlich kurz rausfahren müsst fürs kleine Geschäft. Ihr wisst schon, dann macht das besser schnell, weil nach Post Malone und Miles Smith erzähle ich euch was zu einem neuen Kinofilm. Beziehungsweise unser Kinomann Marcel Emmel tut das. Der Film heißt Passenger und sagen wir mal so, Raststätten sind da nicht eure Freunde. Das ist ein Horrorfilm. Ja, ja.

0: Oh, ist es nicht ein wunderschönes, super süßes Lied? Lass mal über einen Horrorfilm reden hier in der jungen Nacht. Neu im Kino ist Passenger. Startet mit einem Real-Life-Horror, denn so ein Typ muss auf der Autofahrt mal eben an den Busch, ne?
1: Alter, gib mir eine Minute. Jo.
0: Sehr angenehmes Geräusch, muss man einfach sagen.
1: Daniel?
0: Ja, Daniel schläft mit dem Kopf irgendwie auf Lenkrad, wie es scheint. Marcel Emmel aus dem Junge Nachtteam sagt, sag jetzt nicht schon da in der Pinkelpause am Baum kommt ein Horror oder was?
2: Ja, also nicht da genau, aber es geht ein bisschen wenig später los. Warum hupt das Auto da im Hintergrund überhaupt die ganze Zeit und wo zum Teufel ist der Freund, der gerade noch im Auto saß? Mhm. Schnell losfahren, abhauen, kurzer Blick mal eben auf den Beifahrersitz. Ja, hoppla. Was war da denn?
0: Hoppala. Ja, sag's doch endlich, sonst brauche ich hier auch noch gleich noch Pinkelpause.
2: Sag mal so, es war ein Etwas, das ab da im Film auch andere Fahrzeuge und Menschen aufsucht. Aha. Tyler und Maddie, das ist ein junges Paar, die machen einen Roadtrip in so einem umgebauten Karren. Es könnte doch so romantisch sein, aber sie finden eben einen Unfallwagen aus der Nacht davor.
3: Diese Kratzer waren gestern auch im Unfallwagen. Drei Kratzer, genau wie die. Habt ihr versucht zu helfen?
2: Ja, sie haben geholfen und am nächsten Tag sind eben auch bei denen am Auto die Kratzer. Und ab jetzt sind sie dran. Sie werden verfolgt und immer wieder heißt es...
0: Ja, angenehm. Mensch, genau das Richtige, was man braucht, wenn man alleine auf der Autobahn unterwegs ist. Ist das guter Horror? Was würdest du sagen?
2: Für mich ist das alles ziemlich, sagen wir mal, dann doch durchschnittlich. Es ist eben ein weiterer 100 Minuten Mainstream-Horror. Kommt halt wirklich drauf an, auf welche Art Horror du stehst. Wie gerne darf es dann auch sowas Übernatürliches sein und stehst du auf Jumpscares? Damit wird wirklich jede Anspannung in diesem Film immer aufgelöst, fand ich ein bisschen mau. Und deswegen ist der Film am Ende okay.
0: In dem Sinne, Passenger, wer von euch will, steigt ein. Gibt's im Kino? Ab sofort. 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Gleich ist es 20 vor 1.

0: Die junge Nacht hier am frühen Freitag.
1: Ist das jetzt wirklich, ist das noch Liebe oder bilde ich mir das ein? Genau die Frage stellt Alex Warren in Fever Dream. Ist nicht einfach, wenn man denkt so, okay, eigentlich müsste, ist das Liebe oder fühlt sich das falsch an?

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1: Um 1 Uhr mit Cedric Bies. Ein 21-Jähriger ist in Österreich wegen Anschlagsplänen auf ein Taylor Swift-Konzert schuldig gesprochen worden. Das Gericht hat ihn zu 15 Jahren Haft verurteilt. Oliver Schorsch berichtet.
2: Das Gericht sah es als erwiesen an, dass er einen Terroranschlag geplant hatte. Es sollte am 9. August 2024 im Wiener Ernst-Happel-Stadion stattfinden, doch es wurde zuvor abgesagt. Behran A. hatte diesen Anschlagsplan von Anfang an gestanden. Die Beweislage war erdrückend. Die Ermittler fanden Sprengstoffmaterialien, Bombenbauanleitungen und Chats mit IS-Mitgliedern. Behran A. wurde aber auch wegen Beihilfe an einem Mordversuch ein knappes halbes Jahr vor dem Taylor Swift-Konzert schuldig gesprochen. Diesen Tatvorwurf hatte er im Prozess bestritten.
1: Die USA verhängen neue Sanktionen gegen den iranischen Ölhandel. Das hat Finanzminister Bessent angekündigt. Betroffen sind 8 Schiffe, die iranisches Rohöl und Erdölprodukte auf die Weltmärkte transportieren. Außerdem gibt es Strafmaßnahmen gegen 15 weitere Unternehmen, darunter Firmen in Hongkong und Dubai. Bessent hat gesagt, man werde der iranischen Regierung nicht erlauben, ihre Öleinnahmen zu nutzen, um die eigenen militärischen Fähigkeiten zu erhöhen. Berichte, wonach es eine Annäherung zwischen USA und Iran gab, hat Iran zurückgewiesen. Die Europäische Union kann nach Einschätzung der EU-Außenbeauftragten Kallas kein neutraler Vermittler zwischen der Ukraine und Russland sein. Die EU stehe immer auf der Seite der Ukraine, hat Kallas nach dem EU-Außenministertreffen auf Zypern gesagt. Sabrina Fritz berichtet.
3: Europa werde seine Interessen verteidigen. Dazu gehöre weiter an einem Friedensabkommen zu arbeiten und den Druck auf Moskau zu erhöhen, um Putin an den Verhandlungstisch zu zwingen. Dafür werde ein neues Sanktionspaket vorbereitet. Am Morgen stand vor allem die Lage im Nahen Osten im Mittelpunkt. Dafür waren die Außenminister von Saudi-Arabien und Indien eingeladen. Fazit: Ein Waffenstillstandsabkommen zwischen dem Iran und den USA sei wohl in greifbarer Nähe. Dem müssten aber Verhandlungen folgen, dass der Iran keine Atombomben mehr produzieren kann. Die Mitgliedstaaten rief Kallas auf, mehr Schiffe in die Region zu schicken, um eine freie Schifffahrt zu gewährleisten.
1: Während der Fußball-WM soll es an Spieltagen ein Drohnenflugverbot geben. Das hat die US-Luftfahrtbehörde FAA bekannt gegeben. Rund um die 11 Stadien in den USA sind Flugaktivitäten in einem Umkreis von knapp 5 Kilometern verboten. Wer dagegen verstößt, muss bis zu 100.000 US-Dollar Strafe zahlen. Die WM findet in den USA, Mexiko und Kanada statt. 78 der 104 Spiele sind in den Vereinigten Staaten. Um für Sicherheit zu sorgen, hat das Weiße Haus eine World Cup Task Force gegründet. Das Wetter: In der Nacht ist es in Deutschland klar und die Temperaturen liegen zwischen 16 und 3 Grad. Am Tag dann viel Sonne, später kommt im Nordwesten aber Unwetter, teilweise mit Starkregen, Hagel und Sturmböen dazu. Es wird wieder heiß mit 20 bis 33 Grad. Es ist 1:03 Uhr.
4: Hey, die junge Nacht hier mit 5 Meldungen von den Straßen und kurz nach 1. A4 Köln Richtung Aachen ist zwischen Elsdorf und Merzenich wegen Bauarbeiten zu bis 5. A45 Gießen Richtung Aschaffenburg ist zwischen Wolfersheim und Florstadt wegen Bergungsarbeiten zu. A66 Frankfurt Richtung Fulda, da ist der Tunnel Neuhof wegen Reparaturarbeiten zu bis um 5. Eine Umleitung führt über die U47. A71 Richtung Sangerhausen ist zwischen Oberhof und Gräfenroda wegen Wartungsarbeiten zu bis ca. 6. Die A72 Plauen Richtung Zwickau ist zwischen Zwickau West und Ost nach einem Unfall zu.
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4: Ja, da freuen sie sich doch alle jetzt. Mensch, da die WM, die da am Losgehen ist. Und dann gibt es tatsächlich aktuelle Ermittlungen gegen die FIFA in den USA. Weil da was bei den Tickets wohl nicht so ganz gelaufen sein soll. Schauen wir gleich ganz genau drauf. Ich bin der Kotaro Dö und ihr seid am Ende der Woche angekommen. Ey, es ist Freitag. Ja, ich weiß, er ist noch lang. Aber ihr schafft das. Ich glaube an euch.

Freunde, Disco. Oh ja. Mit Another aus den Netherlands. Aber der Gesang, der kommt von einem Singer-Songwriter, der heißt 54 Ultra. Was für ein geiler Name allein schon. Der spielt auch die Gitarre. Ganz richtig. Und kommt aus New Jersey. Ja, genau. Da, wo man $120 zahlen muss, um von New York mit der Bahn rüberzufahren. Jetzt bei der WM, um dahin zu kommen. Normalerweise kostet das $11. Aber ne, ist nur einmal WM im Jahr oder so. Ne? Ist nur einmal WM im Jahr oder so. Ne?

0: Wisst ihr noch die Aufregung? Wegen dieses Transfertickets für 120 Dollar, was normalerweise 11 kostet, zum Stadion in den USA, von New York nach New Jersey. Es geht noch besser. Fußballfans, die sind schockiert über die Ticketpreise. Also überhaupt ins Stadion zu kommen, ist ein, sagen wir mal so, kostet kein Zwanni für einen Steher. Jetzt droht der FIFA kurz vor dem Turnier juristischer Ärger deshalb. Die Generalstaatsanwältinnen von New Jersey und New York machen ihren Job. Jawohl, wegen dubioser Praktiken beim Ticketverkauf. Christian Gärtner aus dem Junge Nacht-Team. Was werfen die der FIFA vor?
1: Dass Tickets künstlich verknappt und zu Wucherpreisen verkauft werden. Also die beiden Staatsanwaltschaften gehen davon aus, dass Fans bewusst manipuliert und abgerippt wurden. Und die wollen außerdem gründlich den Vorwurf prüfen, dass die FIFA Preiskategorien nachträglich geändert hat und Fans dann auf einmal schlechtere Plätze zugeteilt bekommen haben als erwartet.
0: Wow, was sagt die FIFA zu diesen Vorwürfen?
1: Gerade nichts. Im April hat die FIFA schon erklärt, die Kategorien, die beim Kauf von Tickets im Stadionplan abgebildet wurden, die seien lediglich eine Orientierungshilfe für Fans gewesen, wo sich ihre Plätze im Stadion befinden könnten. Und dass Tickets teils tausende Dollar kosten, das sei halt der Markt, meinte FIFA-Präsident Infantino Anfang Mai.
0: Der Markt, ne? Das kommt einem ja auch irgendwo bekannt vor. Ne? Kennt man doch irgendwie von Musikshows, kennt man doch von Konzerten. Ne? Dynamic Pricing, habt ihr vielleicht auch mal gehört? Das ist dieses Prinzip, bei hoher Nachfrage steigen die Preise, und das kennt man nicht nur von Flugzeugpreisen, sondern eben auch von so mittlerweile von großen Artists. Hat sich das irgendwie ausgewirkt?
1: Dazu gibt es eine aktuelle Analyse. Ergebnis, die eh schon sehr hohen Preise in den obersten drei Kategorien sind von Oktober bis April nochmal um durchschnittlich 34% gestiegen. Bei manchen Spielen haben sich die Preise sogar mehr als verdoppelt.
0: Und das ist nur der offizielle Preis für ein Ticket für eins der Spiele bei der Fußball-WM. Das dann noch für viel mehr Geld weiterverkauft wird beim Zweitmarkt. Da kassiert die FIFA ja auch nochmal Gebühren. Jetzt ermittelt, wie gesagt, die US-Justiz, ob man sagen kann, hey, die FIFA zockt die Fans da gnadenlos ab. Werden die Stadien trotzdem gefüllt sein? Ja, werden sie ausverkauft sein? Ganz ehrlich, mittlerweile hoffe ich's nicht. Muss man auch mal ehrlich so sagen. 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

0: Halb zwei ist es, die junge Nacht hier. Nach wie vor gilt, Vorsicht bitte, auf der A44 Düsseldorf-Essen. Dort könnte nach wie vor ein Faltfahrer unterwegs sein, zwischen Düsseldorf-Nord und Kreuz-Ratingen-Ost. Wir sagen euch Bescheid, wenn die Gefahr vorüber ist dort. A4 Köln Richtung Aachen ist zwischen Elsdorf und Merzen nicht zu, wegen Bauarbeiten bis 5. A45 Gießen Richtung Aschaffenburg ist zwischen Wölfersheim und Florstadt wegen Bergungsarbeiten zu. A66 Frankfurt Richtung Fulda, da ist der Tunnel Neuhof wegen Reparaturarbeiten bis 5 Uhr zu. Eine Umleitung ist da eingerichtet über die U47. Die A71 Richtung Sangerhausen ist zwischen Oberhof und Gräfenroda wegen Wartungsarbeiten zu bis ca. 6. Und die A72 Plauen Richtung Zwickau ist zwischen Zwickau West und Ost nach einem Unfall gesperrt.
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0: Da sind wir doch mal, der Kotter hier. Schönen Freitag zusammen und herzlichen Glückwunsch an Cat's Eye. Die haben es nämlich geschafft, ihre erste Tour komplett auszuverkaufen. Ich frage mich ja persönlich, in wie viel Sekunden. Schauen wir mal ganz genau drauf. Gleich hier, in dieser halben Stunde.

Ein perfektes Sommerteil hat Calvin Harris abgeliefert zusammen mit Jazzy. Das hört ihr jetzt in der jungen Nacht, nämlich Satisfy. Fun Fact an der ganzen Nummer. Der Song, der ist nicht etwa jetzt erst in den letzten Wochen entstanden, weil der so schön sommerlich klingt. Nee, den haben die im Dezember gemacht. Jazzy, die arme Seele, musste sich erst diesen Sommer so richtig schön im Kopf daherbeten. Und wohlgemerkt, sie kommt aus Irland. Ist nicht die wärmste Gegend. Hat sie aber gut hinbekommen. Richtig feines Sommerteil. Calvin Harris und Jazzy. Hier in der jungen Nacht.

0: Hey, die junge Nacht hier, Cat's Eye. Richtig erfolgreiche internationale Girl Group. Die haben ihre erste Arena-Tour announced, auch in Deutschland. Im September zum Beispiel in Köln. Aber Claudi Franzen aus dem Junge Nachtteam sagt, ey, wenn ihr bis heute noch keine Tickets geholt habt, dann geht ihr auch leer aus.
1: Ja, also alle 27 Dates, die die Girls announced haben, waren innerhalb von 48 Stunden komplett sold out. Sie haben dann erst noch mal nachgelegt mit 4 fetten Shows in London, New York, Los Angeles und Mexico City. Aber leider eben nicht bei uns in Deutschland.
0: Okay, crazy. Das ist ein ziemlicher Run auf die Tickets. Was
1: also Cat's Eye haben ja sowieso gerade eine richtig crazy Woche. Ne? Das Tour-Announcement kam nur einen Tag nach ihrem Auftritt bei den American Music Awards. Da sind sie am Netz auch richtig für gefeiert worden. Bei der Performance sind sie aus so einem riesigen pinken Plüschteddy rausgesprungen und danach haben sie noch 3 Awards abgeräumt, unter anderem als Newcomer des Jahres.
2: Oh my God, this is so insane!
0: Wow, also schön auch, wenn man so richtig merkt, wie krass die sich freuen. Ne?
1: Die haben sich in ihrer Dankesrede dann auch bei BTS bedankt, die ihnen, wie sie sagen, den Weg geebnet haben und sie inspiriert haben, ihre Kultur zu repräsentieren.
3: Give a special shout out to BTS tonight for inspiring us to represent our culture at a global scale. Maraming, maraming salamat.
0: Wow, Cat's Eye, die haben gerade ihre erste Arena-Tour ausverkauft und genauso viele Tickets, wie es zu verkaufen gab, stehen gerade auch schon in manchen Zweitverkaufportalen zum Wiederverkauf. Wobei die Hälfte der Anzeigen, sehe ich gerade, sind Suche 2 Stehplätze, Cat's Eye. Oh, die Fans. Viel Glück. Vielleicht kurz davor. Man kennt das ja. 1:50 Uhr, die junge Nacht.

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1: Um 2 Uhr mit Cedric Bies. Israel beendet die Zusammenarbeit mit UN-Generalsekretär Guterres. Hintergrund sind Aussagen von Guterres. Er hat Israel vorgeworfen, sexualisierte Gewalt gegen palästinensische Häftlinge in Gefängnissen einzusetzen. Aus New York berichtet Martin Ganselmeier.
2: In einer Videobotschaft auf der Plattform X übte Israels Botschafter bei den Vereinten Nationen, Danny Danon, heftige Kritik an Antonio Guterres. Die Entscheidung, Israel auf eine schwarze Liste zu setzen und uns vorzuwerfen, sexuelle Gewalt als Kriegswaffe einzusetzen, ist eine ungeheuerliche Entscheidung, sagte Danon. Israel habe genug von diesem Generalsekretär. Man werde den Kontakt zu seinem Büro bis zum Ende seiner Amtszeit Ende des Jahres abbrechen.
1: Ein 21-Jähriger, der einen Anschlag auf ein Taylor Swift-Konzert in Wien geplant hatte, ist zu 15 Jahren Haft verurteilt worden. Der Österreicher wollte im August 2024 Fans vor dem Ernst-Happel-Stadion in Wien angreifen. Er wurde kurz davor aber festgenommen. Alle 3 geplanten Taylor Swift-Konzerte wurden abgesagt. Vor Gericht hatte der Angeklagte die Anschlagspläne zugegeben. Nach einer Explosion in der US-Großstadt Dallas gibt es offenbar mehrere Tote. Das meldet die Feuerwehr dort. Luftaufnahmen zeigen einen großen, völlig ausgebrannten Gebäudekomplex, aus dem hohe Flammen aufsteigen. Mehrere Menschen werden noch vermisst, sagt die Feuerwehr. Das Feuer sei aber unter Kontrolle. Die Einsatzkräfte waren ursprünglich wegen eines Gaslecks gerufen worden. Die teilweise kritische Sicherheitslage in der Demokratischen Republik Kongo macht es schwierig, den Ebola-Ausbruch dort einzudämmen. Davor warnt der Generaldirektor der Weltgesundheitsorganisation Tedros. Allein im letzten Monat seien rund 100.000 Menschen durch Kämpfe im Osten des Landes vertrieben worden. Im Kongo gibt es seit Jahrzehnten Kämpfe, unter anderem zwischen der Armee und Rebellenmilizen. Nirgendwo in der EU arbeiten so viele Menschen auch am Wochenende wie in Griechenland. Das zeigen aktuelle Zahlen der Statistikbehörde Eurostat. Demnach macht das in Griechenland jeder und jeder Dritte. Moritz Pompel berichtet aus Athen.
3: In Deutschland ist es nur rund jeder Sechste. Die Hauptgründe dafür: besonders viele Griechinnen und Griechen arbeiten im Tourismussektor. Samstag und Sonntag gehören also zu den normalen Arbeitstagen. Das Gleiche gilt für einen weiteren großen Beschäftigungssektor in Griechenland, die Landwirtschaft. 2024 hat die wirtschaftsliberale und konservative Regierung von Ministerpräsident Mitsotakis zudem gesetzlich die Möglichkeit zur 6-Tage-Woche geschaffen. In bestimmten Branchen, die zum Beispiel rund um die Uhr arbeiten, können Beschäftigte gegen mehr Lohn einen 6. Tag in der Woche arbeiten.
1: Das Wetter: in der Nacht ist es in Deutschland klar und die Temperaturen liegen zwischen